0: bleibt sonnig und spätsommerlich warm mit 21 bis 26 Grad.
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0: Mit Hendrik Daum, grüß Gott. Beim Hantieren mit Chemikalien für Pyrotechnik sind in Rosenheim am späten Abend drei Jugendliche teilweise schwer verletzt worden. Ein Polizeisprecher sagte, was genau passiert sei. Und was genau die Jugendlichen vorgehabt hätten, sei noch unklar. Zwei der drei Jugendlichen seien mit einem Rettungshubschrauber in Spezialkliniken gekommen. Bundesfinanzminister Klingbeil setzt sich gemeinsam mit fünf Kollegen aus anderen europäischen Ländern für eine Übergewinnsteuer ein. Diese sollen Mineralölfirmen auf Profite zahlen, die sie infolge des Iran-Kriegs eingefahren haben. Mehr von Uli Reitinger.
2: Klingbeil und seine Amtskollegen aus Portugal, Spanien, Österreich, Italien und Polen haben einen Brief an die irische EU-Ratspräsidentschaft geschrieben. Der deutsche Minister soll die treibende Kraft gewesen sein. In dem Brief heißt es, überall wächst der Unmut über den Anstieg der Lebenshaltungskosten. Die bisher ergriffenen staatlichen Maßnahmen hätten nicht gereicht, um die Preise zu stabilisieren. Klingbeil riskiert mit diesem Vorstoß einen neuen Koalitionsstreit, denn CDU-Wirtschaftsministerin Reiche ist gegen eine Übergewinnsteuer.
0: Bundeskanzler Merz hat zwei Tage nach der vollständigen Löschung des Waldgroßbrands in der Eifelgemeinde Hürtgenwald den Helfern für ihren Einsatz gedankt. Er nannte unter anderem Feuerwehr, Bundeswehr, THW, Landwirtschaft und Forstwirtschaft.
3: Ohne die Zusammenarbeit zwischen allen diesen Beteiligten wäre das nicht so glimpflich ausgegangen.
0: Bei dem Großeinsatz waren zeitweise rund 1.400 Menschen an der Brandbekämpfung beteiligt. In China hat ein Roboter den 100-Meter-Weltrekord der Sprintlegende Usain Bolt gebrochen. Bei einem Wettkampf lief der Roboter die Strecke in 9,39 Sekunden. Der 2009 von Bolt aufgestellte Rekord liegt bei 9,58 Sekunden. Der Roboter hatte schon im April die von Menschen gelaufene Bestzeit in einem Halbmarathon deutlich unterboten. Entwickelt hat ihn ein chinesischer Smartphone-Hersteller. Der FC Bayern hat wie im Vorjahr den Franz Beckenbauer Supercup gewonnen. Der deutsche Meister setzte sich bei Vizemeister Borussia Dortmund mit 2:1 durch. Neuzugang Nathaniel Brown und Michael Olise waren die Torschützen für die Bayern. Für Dortmund traf Fabio Silva. Bayern München ist zum insgesamt 12. Mal Supercup-Sieger. Und das trendet gerade online. Forscher haben den bislang schnellsten Stern unserer Galaxie entdeckt. Sein Name ist S301. Mit 25.000 Kilometer pro Sekunde düst er durchs Zentrum der Milchstraße. Das sind stolze 8% der Lichtgeschwindigkeit. Möglich macht das supermassereiche schwarze Loch Sagittarius A-Stern, um das S301 seine Runden dreht. Die Umlaufbahn ist so eng, dass Astronomen hoffen, bald sogar die Drehung des schwarzen Lochs messen zu können. Das Antenne Bayern Verkehrszentrum. Wir wollen, dass ihr gut ankommt. Eine Meldung haben wir noch von der A9 Nürnberg Richtung Berlin. Bitte aufpassen. Zwischen Gefrees und Münchberg Süd, da steht ein Pannen-LKW. Die neuesten Blitzer bayernweit nur bei uns stehen auf der B2 auf Höhe Pleinfeld, in Neumarkt in der Oberpfalz, in der Amberger Straße und noch einer in Sonthofen hier auf der B19. Wenn ihr noch was habt, Staus oder Blitzer, ihr erreicht uns immer kostenlos unter der 0800 994 9000. Gute Fahrt euch!

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0: Das Antenne Bayern Verkehrszentrum. Wir wollen, dass ihr gut ankommt. Zwei Unfälle haben wir im Moment. Einmal auf der A6 Nürnberg Richtung Heilbronn. Hier passiert in der Ausfahrt Schwabach West. Und dann noch ein Unfall auf der A94 Passau Richtung München. Bitte hier vorsichtig fahren. Auf Höhe München-Steinhausen. Die neuesten Blitzer bayernweit nur bei uns stehen auf der B2 auf Höhe Pleinfeld. In Neumarkt in der Oberpfalz in der Amberger Straße. Und noch einer in Sonthofen hier auf der B19. Wenn ihr noch was habt, Staus oder Blitzer, ihr erreicht uns immer kostenlos unter der 0800 994 9000. Gute Fahrt euch.
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0: Das Antenne Bayern Wetter. Im Moment ist es meist klar oder nur leicht bewölkt. Die Werte, die gehen bis in der Früh noch runter auf frische 10 bis 5 Grad. Heute am Sonntag viel Sonnenschein und nur ein paar harmlose Quellwolken bei 19 bis 24 Grad. Und auch morgen zum Wochenstart bleibt sonnig und spätsommerlich warm mit 21 bis 26 Grad.
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0: Mit Hendrik Daum, grüß Gott. Der FC Bayern hat wie im Vorjahr den Franz Beckenbauer Supercup gewonnen. Der deutsche Meister setzte sich auswärts gegen Vizemeister Borussia Dortmund mit 2:1 durch. Neuzugang Nathaniel Brown und Michael Olise trafen für die Bayern. Manuel Neuer bei Sky.
2: Das ist immer so ein guter Startschuss auch in die Saison und dann weiß man ungefähr, wo man steht. Ich glaube, es war wieder ein harter Kampf und wir müssen alles investieren, um dieses Spiel zu gewinnen, aber ich glaube, die bessere Mannschaft hat gewonnen heute.
0: Die Münchner sind zum insgesamt 12. Mal Supercup-Sieger. Und im DFB-Pokal haben Augsburg und Nürnberg die zweite Runde erreicht. Die Augsburger gewannen gegen Cottbus 2:0. Nürnberg setzte sich erst im Elfmeterschießen gegen Viktoria Köln mit 5:4 durch. Dagegen sind die Münchner Löwen nach einem 0:2 gegen Kiel ausgeschieden. Die Bahngewerkschaft EVG droht mit bundesweiten Streiks im Regionalverkehr ab Januar. Hintergrund ist der tödliche Angriff auf einen Zugbegleiter vor einem halben Jahr. Gewerkschaftschef Burkhardt sagte der Bild am Sonntag, seitens der Politik habe es nach dem Tod des Mannes große Worte gegeben, aber keine Taten. Nun müsse das versprochene Gesetz für härtere Strafen bei Angriffen auf Zugpersonal noch in diesem Jahr in den Bundestag, sagte Burkhardt und wörtlich, sonst legen wir im Januar den Betrieb lahm. Bundesfinanzminister Klingbeil setzt sich gemeinsam mit 5 Kollegen aus anderen europäischen Ländern für eine Übergewinnsteuer ein. Diese sollen Mineralölfirmen auf Profite zahlen, die sie infolge des Iran-Kriegs eingefahren haben. Mehr von Uli Reitinger.
3: Klingbeil und seine Amtskollegen aus Portugal, Spanien, Österreich, Italien und Polen haben einen Brief an die irische EU-Ratspräsidentschaft geschrieben. Der deutsche Minister soll die treibende Kraft gewesen sein. In dem Brief heißt es, überall wächst der Unmut über den Anstieg der Lebenshaltungskosten. Die bisher ergriffenen staatlichen Maßnahmen hätten nicht gereicht, um die Preise zu stabilisieren. Klingbeil riskiert mit diesem Vorstoß einen neuen Koalitionsstreit, denn CDU-Wirtschaftsministerin Reiche ist gegen eine Übergewinnsteuer.
0: Bundesjustizministerin Hubig will den Schutz queerer Menschen ins Grundgesetz aufnehmen. Das Diskriminierungsverbot solle um die sexuelle Identität ergänzt werden, sagte Hubig. Zuvor müsse die Koalition aber noch Gespräche darüber führen. Und das trendet gerade online. Bernd das Brot. Allerdings dürfte Bernd das wohl gar nicht gefallen, was da jetzt in Erfurt passiert ist. Dort wurde auf die Statue von Bernd das Brot eine Farbattacke verübt. Die Figur vom Kika-Fernsehkanal ist jetzt vollständig in silberne Farbe eingekleidet. Die Polizei, die sucht nach Zeugen. Ob Bernd über seine neue Lackierung wohl genauso wenig begeistert ist wie über sein Leben im Allgemeinen? Er würde wohl sagen, Mist. Das Antenne Bayern Verkehrszentrum. Wir wollen, dass ihr gut ankommt. 2 Unfälle haben wir im Moment. Einmal auf der A6 Nürnberg Richtung Heilbronn. Hier passiert in der Ausfahrt Schwabach West. Und dann noch ein Unfall auf der A94 Passau Richtung München. Bitte hier vorsichtig fahren. Auf Höhe München-Steinhausen. Die neuesten Blitzer bayernweit. Nur bei uns stehen auf der A3 auf Höhe Aschaffenburg Ost in Germering in der Augsburger Straße. Und noch einer auf der B2 hier bei Donauwörth. Wenn ihr noch was habt, Staus oder Blitzer, ihr erreicht uns immer kostenlos unter der 0800 994 9000. Gute Fahrt euch.
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0: Das Antenne Bayern Verkehrszentrum. Wir wollen, dass ihr gut ankommt. Eine Meldung haben wir von der A3 Nürnberg Richtung Passau. Die ist gerade eben gesperrt worden nach einem Unfall zwischen Regensburg Universität und Regensburg Burgweinting. Ihr werdet umgeleitet vor Ort über die U61A. Die neuesten Blitzer bayernweit nur bei uns stehen auf der B286 auf Höhe Bad Kissingen. In Ingolstadt am Auwaldsee und noch einer in Fischen im Allgäu hier auf der B19. Wenn ihr noch was habt, Staus oder Blitzer, ihr erreicht uns immer kostenlos unter der 0800 994 9000. Gute Fahrt euch.
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0: Das Antenne Bayern Wetter. Meist mit klarem Himmel und mit frischen 5 bis 10 Grad. So geht's rein in diesen Sonntag. Ja, und der beschert uns heute viel Sonnenschein und nur ein paar harmlose Quellwolken bei 19 bis 24 Grad. Und auch morgen zum Wochenstart bleibt sonnig und spätsommerlich warm mit 21 bis 26 Grad.
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0: Mit Hendrik Daum einen schönen guten Morgen. Neue Saison, gewohnte Bilder jubelnder Bayern-Stars. Die Münchner haben wie im Vorjahr den Franz Beckenbauer Supercup gewonnen. Der deutsche Meister setzte sich beim Vizemeister Borussia Dortmund mit 2:1 durch. Moritz Einzel berichtet.
2: Den Grundstein für den Supercup-Sieg legten die Bayern im ersten Durchgang. Neuzugang Brown traf zur Führung in der 28. Minute und kurz vor der Pause Ulisse mit toller Einzelleistung zum 2:0. In der zweiten Hälfte der BVB griffiger und Fabio Silva verkürzte in der 75. Minute. Aber die Bayern behielten die Oberhand. 2:1 am Ende gegen 10 Dortmunder. Ben Sebaini sah glatt rot nach grobem Foulspiel. Der FC Bayern gewinnt den Supercup zum insgesamt 12. Mal.
0: Und im DFB-Pokal haben Augsburg und Nürnberg die zweite Runde erreicht. Die Augsburger gewannen gegen Cottbus 2:0. Nürnberg setzte sich erst im Elfmeterschießen gegen Viktoria Köln mit 5:4 durch. Dagegen sind die Münchner Löwen nach einem 0:2 gegen Kiel ausgeschieden. Die Bahngewerkschaft EVG droht mit bundesweiten Streiks im Regionalverkehr ab Januar. Hintergrund ist der tödliche Angriff auf einen Zugbegleiter vor einem halben Jahr. Gewerkschaftschef Burkhardt sagte der Bild am Sonntag, seitens der Politik habe es nach dem Tod des Mannes große Worte gegeben, aber keine Taten. Nun müsse das versprochene Gesetz für härtere Strafen bei Angriffen auf Zugpersonal noch in diesem Jahr in den Bundestag, sagte Burkhardt und wörtlich, sonst legen wir im Januar den Betrieb lahm. Beim Hantieren mit Chemikalien für Pyrotechnik sind in Rosenheim am späten Abend 3 Jugendliche teilweise schwer verletzt worden. Ein Polizeisprecher sagte, was genau passiert sei und was genau die Jugendlichen vorgehabt hätten, sei noch unklar. 2 der 3 Jugendlichen seien mit einem Rettungshubschrauber in Spezialkliniken gekommen. Bundesfinanzminister Klingbeil hat einen neuen Vorstoß für eine Übergewinnsteuer bei den Mineralölkonzernen gestartet. Mit Blick auf die anhaltend hohen Spritpreise macht er sich zusammen mit 5 EU-Amtskollegen für eine solche Abgabe in der Europäischen Union stark. In der aktuellen Krise dürfe es keine Abzocke durch Energiekonzerne geben, betont Klingbeil. Und das trendet gerade online. Forscher haben den bislang schnellsten Stern unserer Galaxie entdeckt. Sein Name S301. Mit 25.000 Kilometer wohlgemerkt pro Sekunde rast er durchs Zentrum der Milchstraße. Das sind stolze 8% der Lichtgeschwindigkeit. Möglich macht das supermassereiche schwarze Loch Sagittarius A-Stern, um das S301 seine Runden dreht. Das Antenne Bayern Verkehrszentrum. Wir wollen, dass ihr gut ankommt. Eine Meldung haben wir von der A3 Nürnberg Richtung Passau. Die ist gerade eben gesperrt worden nach einem Unfall zwischen Regensburg-Universität und Regensburg-Burgweinting. Ihr werdet umgeleitet vor Ort über die U61A. Die neuesten Blitzer bayernweit. Nur bei uns stehen in Neumarkt in der Oberpfalz in der Amberger Straße. Auf der B2 auf Höhe Pleinfeld und noch einer in Garmisch-Partenkirchen auf der B23. Wenn ihr noch was habt, Staus oder Blitzer, ihr erreicht uns immer kostenlos unter der 0800 994 9000. Gute Fahrt euch.
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Das Antenne Bayern Verkehrszentrum. Wir wollen, dass ihr gut ankommt. Eine Meldung haben wir von der A3 Nürnberg Richtung Passau. Die bleibt nach einem Unfall gesperrt zwischen Regensburg-Universität und Regensburg-Burgweinting. Ihr werdet hier umgeleitet über die U61A. Die neuesten Blitzer bayernweit. Nur bei uns stehen in Neumarkt in der Oberpfalz in der Amberger Straße. Auf der B2 auf Höhe Pleinfeld und noch einer in Garmisch-Partenkirchen auf der B23. Wenn ihr noch was habt, Staus oder Blitzer, ihr erreicht uns immer kostenlos unter der 0800 994 9000. Gute Fahrt euch!

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Servus Bayern, so ist der Eumerer. Ihr hört's mir jetzt mit einem neuen Song mit meiner besseren Hälfte, mit Max Giesinger. Neu und ab sofort auf Antenne Bayern. Großstadt heißt der Song und kehrt jetzt zu Bayerns bester Musik auf Antenne Bayern. Let's go.

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6: Das Antenne Bayern Wetter. Der Sonntag startet örtlich mit Frühnebel. Aktuell melden Pfaffenhofen an der Ilm in Oberbayern und Grafenwöhr in der Oberpfalz 7 Grad, Rehau in Oberfranken 8 Grad. Später wird es schön sonnig mit ein paar harmlosen Quellwolken. Höchstwerte heute 18 bis 24 Grad.
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6: Um 5 Uhr mit Jutta Ribrock. Schönen guten Morgen. Der FC Bayern hat sich den ersten Titel der Saison gesichert. Die Münchner gewannen, wie schon im letzten Jahr, den Franz Beckenbauer Supercup. Gegen Vizemeister Borussia Dortmund siegten die Bayern auswärts mit 2:1. Jubel gab es auch bei zwei weiteren bayerischen Vereinen im DFB-Pokal. Der FC Augsburg qualifizierte sich für die zweite Runde durch ein 2:0 bei Zweitliga-Aufsteiger Energie Cottbus. Und der erste FC Nürnberg ist ebenfalls weiter nach einem 5:4 im Elfmeterschießen bei Drittligist Viktoria Köln. Der Urlaub ist vorbei für Bundeskanzler Merz. Jetzt will er die Reformvorhaben der Bundesregierung so schnell wie möglich umsetzen. Am Dienstag trifft sich das Kabinett zu einer zweitägigen Klausur im Schloss Neu-Hardenberg in Brandenburg. Dabei wird es unter anderem um Rente, Steuern, weniger Bürokratie und Digitalisierung gehen. Der Bild am Sonntag sagte Merz, die Wirtschaft solle entlastet werden, gerade auch das Handwerk und der Mittelstand. Die Bahngewerkschaft EVG droht mit Streiks im Regionalverkehr ab Januar. Sie fordert von der Bundesregierung endlich ein Gesetz für härtere Strafen, wenn Zugbegleiter angegriffen werden. David Riemer berichtet.
8: Anfang Februar war ein Schaffner in einem Regionalexpress von einem Fahrgast bei einer Ticketkontrolle angegriffen und tödlich verletzt worden. Seitdem fordert die EVG mehr Sicherheit für Zugbegleiter und erhöht jetzt den Druck. Deutliche Worte dazu vom Vorsitzenden des Gesamtbetriebsrats bei DB Regio Damde in der Bild. Es reicht. Statistisch gesehen werden jeden Tag 8 Kollegen im Dienst angegriffen. Keiner weiß vor seiner Schicht, ob er wieder gesund nach Hause kommt.
6: In Rosenheim sind 3 Jugendliche beim Hantieren mit Chemikalien für Pyrotechnik am Abend verletzt worden, 2 von ihnen schwer. Was genau passiert ist, konnte die Polizei noch nicht sagen. Die 2 Schwerverletzten wurden in Spezialkliniken gebracht. Und das trendet gerade online. Gerade für Eltern können die Sommerferien ganz schön lang sein. Da muss man schon kreativ werden und die Kinder bei Laune halten. In den sozialen Medien trendet dazu gerade ein lustiger Do-it-yourself-Hack für einen Zoo daheim. Da hat ein User einfach Fotos von Tierköpfen im Farbdrucker ausgedruckt und denen dann ein Loch in den Bereich von Nase und Maul geschnitten. Das Bild legt er dann seinem Hund sozusagen als Maske über den Kopf, sodass dessen Schnauze durch das Loch herausschaut. Und schon sieht der Hund aus wie ein Affe oder ein Löwe oder ein Bär. Die Kids finden es super cool. Antenne Bayern Verkehrszentrum. Wir wollen, dass hier gut ankommt. A3 Nürnberg Richtung Passau. Eine Sperre zwischen Regensburg Universität und Regensburg Burgweinting. Hier ist ein Unfall passiert. Die Umleitung geht über die U61A. Und nochmal die A3 Nürnberg Richtung Passau. Jetzt zwischen Kreuz Deggendorf und Hengersberg. Da steht ein defekter PKW im Baustellenbereich. Deshalb ist es hier auch alles dicht. Die neuesten Blitzer, bayernweit nur bei uns, da steht einer an der B286 auf Höhe Bad Kissingen, in Germering in der Augsburger Straße und noch an der B19 in Fischen im Allgäu. Falls ihr noch was entdeckt, Staus oder Blitzer, meldet sie immer gerne kostenlos unter 0800 994 9000.
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2: Das Antenne Bayern Verkehrszentrum. Wir wollen, dass ihr gut ankommt. A3 Nürnberg Richtung Passau. Hier immer noch die Sperre zwischen Regensburg Universität und Regensburg Burgweinting nach einem Unfall. Die Umleitung führt über die U61A. Die neuesten Blitzer, bayernweit nur bei uns. Da steht einer in Neumarkt in der Oberpfalz in der Amberger Straße, an der B2 auf Höhe Kleinfeld und an der B23 Höhe Garmisch-Partenkirchen. Falls ihr noch was entdeckt, Staus oder Blitzer, lasst uns das gern wissen. Immer kostenlos unter 0800 994 9000.

0: guten Morgen, das Antenne Bayern Sonntagswetter. Wir haben noch so ein bisschen Frühnebel und frisch ist es. 6 Grad Walzassen in der Oberpfalz, 9 Grad in Burg Bernheim, Mittelfranken und auch bei euch in Mittenwald in Oberbayern. Also erstmal, ja, ganz schön frisch an diesem Tag. Dann wird es aber angenehmer. Heute bis zu 24 Grad und viel Sonnenschein.
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0: Um 6 Uhr mit Jutta Rippbrock. Guten Morgen.
2: Guten Morgen. Bayerische Firmen verkaufen wieder mehr ins Ausland. Im ersten Halbjahr haben Unternehmen im Freistaat Waren im Wert von rund 117 Milliarden Euro exportiert. Das sind etwa 3% mehr als im gleichen Zeitraum vergangenes Jahr. Vor allem in die Länder der Europäischen Union liefern die bayerischen Unternehmen mehr. Besonders die Menschen in Österreich, Frankreich, Italien und Polen freuen sich über Produkte aus Bayern, etwa aus der Auto-, Maschinenbau- oder Lebensmittelbranche.
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2: Der FC Bayern hat den Franz Beckenbauer Supercup gewonnen. Bei Vizemeister Borussia Dortmund siegten die Münchner 2:1. Und im DFB-Pokal haben zwei weitere bayerische Fußballclubs Grund zum Jubeln. Der FC Augsburg steht in Runde 2 durch ein 2:0 bei Energie Cottbus. Und der erste FC Nürnberg ist ebenfalls weiter nach einem 5:4 im Elfmeterschießen bei Drittligist Viktoria Köln. Nach seinem Sommerurlaub will Bundeskanzler Merz jetzt Gas geben bei den Reformprojekten. Der Bild am Sonntag sagte er, die Bundesregierung wolle die Wirtschaft entlasten, vor allem Handwerk und Mittelstand. Am Dienstag geht es bei einer Kabinettsklausur unter anderem um Rente, Steuern, weniger Bürokratie und Digitalisierung. Der Bayerische Müllerbund rechnet in diesem Jahr mit gutem Brotgetreide. Durch die Trockenheit gibt es zwar weniger Ertrag bei Roggen, Weizen und Co., sagt Geschäftsführer Josef Rampel. Die Qualität sei aber gut und sogar besser als im vergangenen Jahr. Und was ihr heute noch erleben könnt, jetzt von unserem Bayern-Reporter Markus Pöppal im Allgäu.
3: Die Antenne Bayern Sonntagstipp. Schönen Sonntag. Der Pfänder ist der Erlebnisberg am Bodensee und ein echter Klassiker für einen Ausflug. Von Lindau aus sind es nur ein paar Kilometer. Nach oben geht's mit der Bergbahn oder auch zu Fuß. Auf über 1000 Metern habt ihr den Bodensee, die Lindauer Insel und bei klarem Wetter rund 240 Alpengipfel im Blick. Im kostenlosen Wildpark führt ein Rundweg an mehreren Gehegen vorbei. Dort gibt's unter anderem Steinböcke, Rothirsche, Mufflons und Murmeltiere zu sehen.
0: Auf die Straßen, das Antenne Bayern Verkehrszentrum, über das ihr immer gut ankommt. Gesperrt ist aktuell die A3 Nürnberg Richtung Passau zwischen Regensburg-Uni und Regensburg-Burg-Weinting. Da gab es einen Unfall. Ihr werdet über die U61A umgeleitet. Und noch die A8 Salzburg Richtung München ab Bad Reichenhall. Aktuell 1 Kilometer Stau. Ihr braucht eine Viertelstunde länger. Der neueste Blitzer bayernweit nur bei uns. Der steht auf der A3 bei Goldbach im 60er-Bereich. Und für mehr? Wir freuen uns, wenn ihr kurz Bescheid gebt für Staus und Blitzer. Die 0800 994 9000.
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0: Alanis Morissette hier für euch auf Antenne Bayern. Der Freistaat noch im Ferienmodus und damit auch unsere Jungs und Mädels in unseren Beratungsstellen und sozialen Hilfsangeboten. Eine Anlaufstelle ist aber immer erreichbar, die Telefonseelsorge. Alexander Fischholz.
1: 365 Tage im Jahr, 24 Stunden am Tag. Wir sind da. Ich glaube, das unterscheidet uns natürlich von diversen Angeboten, die es halt sonst so gibt, wo Einrichtungen, wo Therapeuten, wo manche Beratungsstellen einfach mal eine Schließzeit machen im August, was sie einfach machen müssen, weil es die Stellen gar nicht mehr hergeben, dass die ununterbrochen offen haben.
0: So, und weil ganz viele von euch eher nicht so gerne telefonieren, gibt es auch online im Chat, zum Beispiel mit Susanne Griebel.
2: Also der Berater sitzt am Bildschirm und der Ratsuchende an seinem Handy, Laptop oder sonstiges und chattet da wirklich 1:1, es ist ganz nah dran und hat auch meistens eine ziemlich hohe Geschwindigkeit. Innerhalb so von 20 Minuten sein Chat versuchen wir, diese Situation auch zu klären, einzufangen für den Ratsuchenden, dass der gut gesettelt weiterkommt.
0: Ja, das ist schon eine gute Möglichkeit, ne? Wenn es einfach mal zu viel

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1: Sieben haben wir es. Schönen guten Morgen, euer Antenne Bayern Sonntagswetter. Ja, erstmal müssen wir den Frühnebel abschütteln, damit Platz für die Sonne ist. Schön wird's nachher, bis zu 24 Grad sind drin. Jetzt aber noch super frisch. 7 Grad in Oberleichtersbach in Unterfranken, Freyung Niederbayern auch mit 7 Grad und 8 in Murnau am Staffelsee in Oberbayern. Und die Sonne, die nehmen wir einfach mit in die neue Woche. Wir wollen, dass ihr immer gut ankommt. Das Neueste aus dem Antenne Bayern Verkehrszentrum gesperrt. Immer noch A3 Nürnberg Richtung Passau zwischen der Regensburg-Uni und Regensburg-Burg-Weinting. Da gab es einen Unfall. Ihr werdet über die U61A umgeleitet. A93 Regensburg Richtung Weiden zwischen Wernberg-Köblitz und Luhe-Wildenau. Unfall. Passt bitte auf, hier sind Personen auf der Fahrbahn. Und der neueste Blitzer noch, bayernweit nur bei uns. Der steht auf der A3 Höhe Goldbach. Und für mehr gerne Bescheid geben. Wir freuen uns da immer. Kostenlos 0800 994 9000.
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0: Mit Leonie hier auf Antenne Bayern. Urlaubsmitbringsel-Klassiker, der Kühlschrankmagnet. Ne? Manchmal bekommt man aber auch Zeug mitgebracht, das eher ja, daheim vor sich hin dümpelt, irgendwann einstaubt und ja, irgendwann schmeißt man es dann doch weg. Wenn es da um religiöse Gegenstände geht, ist die Frage, ist es okay, sowas einfach in den Müll zu kicken? Wir haben da mal nachgefragt im Bistum Würzburg bei Liturgiereferent Michael Pfeiffer.
1: Natürlich gibt es auch viele Sachen, die einfach Massenware sind und jetzt keinen künstlerischen oder sonst irgendwie emotionalen Wert haben. Und von solchen Sachen sich dann auch ganz pragmatisch zu trennen und da wirklich eine Entsorgung vorzunehmen, das ist, glaube ich, auch nicht falsch.
0: Und Massenware erkennt ihr am besten, wenn ihr mal ein Foto davon durchs Internet jagt. Und zur Massenware kann tatsächlich schon auch mal eine Bibel zählen.
1: Ich hätte jetzt kein Problem, ein Gesangbuch oder eine alte Bibel einfach wirklich ins Altpapier zu geben. Wovon ich eher abraten würde, was allerdings auch eine große Praxis ist, so Zeug anonym irgendwo in der Kirche zu deponieren. Dass dann einfach an der Mutter Gottes alles Mögliche abgestellt wird, das ist, glaube ich, nicht wirklich hilfreich.
0: Ja, also nicht die heiligen Figuren in der Kirche beschenken und wenn was partout keiner brauchen kann, ist der Mülleimer auch okay.
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1: 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Es gab super tolle Bilder für Insta und TikTok, wenn du es wirklich machst.
0: Jetzt hör auf.
6: Das Antenne Bayern Wetter. Erst bisschen Frühnebel, dann gibt die Sonne heute Gas. Bis zu 24 Grad sind drin. Wenn ihr jetzt gleich aus dem Haus geht, Jacke oder Hoodie nicht verkehrt. 7 Grad nur in Bad Windsheim, Mittelfranken. Auch bei euch in Schrobenhausen in Oberbayern, Oberfichtach, die Oberpfalz aktuell mit 9 Grad.
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6: Um 7 Uhr mit Jutta Rebrock. Guten Morgen.
8: Guten Morgen. Schloss Neuschwanstein bleibt ein echter Publikumsmagnet. Jetzt ist dort der 75-millionste Gast seit der Öffnung 1886 gezählt worden. Das Märchenschloss im Allgäu ist seit kurzem UNESCO-Welterbe und mit über 1 Million Besuchern pro Jahr die meistbesuchte Sehenswürdigkeit der bayerischen Schlösserverwaltung. Immer wieder zieht Neuschwanstein auch Promis an, etwa den ehemaligen US-Präsidenten Bill Clinton oder Schauspieler George Clooney.
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8: Pflegende Angehörige müssen vielleicht doch nicht mit einer Reduzierung ihrer Rentenansprüche rechnen. Der neue Gesundheitsminister Linnemann will die geplanten Reformen seiner Vorgängerin Warken noch mal überprüfen, wie er der Bild am Sonntag sagte. Dabei geht es um Kürzungen bei Rentenbeiträgen, die die Pflegekassen unter bestimmten Voraussetzungen für Menschen zahlen, die Angehörige pflegen. In Rosenheim sind 3 Jugendliche beim Hantieren mit Chemikalien für Pyrotechnik am Abend verletzt worden, 2 von ihnen schwer. Laut Polizei wurden die beiden Schwerverletzten in Spezialkliniken gebracht. Der FC Bayern hat den Franz Beckenbauer Supercup gewonnen. Bei Vizemeister Borussia Dortmund siegten die Münchner mit 2:1. Und im DFB-Pokal haben 2 weitere bayerische Fußballclubs Grund zum Jubeln. Der FC Augsburg steht in Runde 2 durch ein 2:0 bei Energie Cottbus. Und der erste FC Nürnberg ist ebenfalls weiter nach einem 5:4 im Elfmeterschießen bei Drittligist Viktoria Köln. Und was ihr heute noch erleben könnt, jetzt von unserem Bayern-Reporter Oskar Otten in Oberbayern.
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9: Schönen Sonntag. Heute heißt es in Titting Prost und ab in den Biergarten. Die Brauerei Gutmann feiert Kellerfest und da gibt's natürlich frisches Bier, aber auch bayerische Spezialitäten auf dem Teller, wie zum Beispiel Ochs am Spieß. Und wen schon immer mal interessiert hat, wie so ein Bier eigentlich gebraut wird, der kann sich das bei einer kostenlosen Brauereiführung anschauen.
8: Und los geht's um 9 mit dem Festgottesdienst.
6: Wir wollen, dass ihr immer gut ankommt. Frisches Update aus dem Antenne Bayern Verkehrszentrum. Gesperrt ist aktuell die A3 Nürnberg Richtung Passau zwischen Regensburg-Uni und Regensburg-Burg-Weinting. Ihr werdet über die U61A umgeleitet. Vorsicht, ungesicherter Unfall auf der A8 München Richtung Salzburg, hier zwischen der Raststätte Hofoldinger Forst Süd und Holzkirchen. Und noch eine Sperre auf der A93 Regensburg Richtung Weiden zwischen Luhe-Wildenau und Weiden Süd. Auch hier ist für euch eine Umleitung eingerichtet. Der neueste Blitzer bayernweit nur bei uns auf der A3 Höhe Goldbach. Und für mehr 0800 994 9000. 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
6: Guten Morgen, rein in diesen Sonntag. Gleich die Oasis-Jungs, eure Lieblingsflashbacks. Fresher Sound aus den Charts kommt von Olivia Rodrigo und Ed Sheeran mit Shivers für euch.

0: Rachel Kelly mit den Wonders für euren Start in diesen Sonntag mit uns mit Antenne Bayern. 7.15 Uhr haben wir es bei uns im Freistaat. Gibt es rund 320.000 ehrenamtliche Feuerwehrleute. Dickes Dankeschön an alle, die sich da engagieren. Einige von ihnen leben sogar im Kloster, genauer gesagt in St. Ottilien in Oberbayern. Bruder Matthäus ist Gruppenführer und Maschinist. Bei ihm fährt der Glaube im Feuerwehrauto mit.
1: Manchmal kommt man als Mensch oder als Einsatzkraft an die Grenzen, aber ich weiß, dass Gott unbegrenzte Möglichkeiten hat. Gott hat Mittel und Wege, die wir nicht kennen. Und ich verlasse mich auch da immer auf Inspiration von oben, ein bisschen Erleuchtung und Heiliger Geist, dass man auch geführt wird in kniffligen Situationen und dass auch von Gott und Schutz da ist.
0: 8 Ordensbrüder sind bei der Feuerwehr dabei und die Truppe aus St. Ottilien ist spezialisiert. Sie haben 1 Kilometer B-Schläuche an Bord.
1: Wenn es jetzt mal zum Beispiel irgendeinen Waldbrand gibt oder einen Großbrand, dann braucht man eine längere Schlauchstrecke und braucht auch unerschöpfliche Wasserquellen, zum Beispiel aus dem Teich oder aus dem See, weil das normale Wasser reicht dann zum Löschen nicht mehr aus. Das Hydrantennetz bricht zusammen beim größeren Brand. Und unser Auftrag ist es dann, zum Beispiel aus dem Weiher oder aus dem See, das Wasser zu holen.
0: Die Klosterfeuerwehr gehört inzwischen zur Freiwilligen Feuerwehr aus dem Nachbarort. Und auch wenn sie Ordensleute sind, zu den Einsätzen geht es natürlich.

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1: Wunderschönen guten Morgen, das Antenne Bayern Sonntagswetter. Streckenweise noch ein bisschen neblig, die Sonne boxt sich aber immer mehr durch. Ein sehr, sehr schöner Sonntag. Heute bis zu 24 Grad, hier ist aktuell noch ein bisschen frisch mit 9 Grad in Aschaffenburg-Unterfranken. Auch für euch in Augsburg in Schwaben und Passau und Niederbayern mit 10 Grad. Und die Sonne, die nehmen wir einfach mit in die neue Woche. Wir wollen, dass ihr immer gut ankommt. Frisches Update aus dem Antenne Bayern Verkehrszentrum. Gesperrt ist aktuell die A3 Nürnberg Richtung Passau zwischen Regensburg-Uni und Regensburg-Burg-Weinzing. Ihr werdet hier über die U61A umgeleitet. Vorsicht, immer noch ungesicherter Unfall. A8 München-Salzburg hier zwischen der Raststätte Hofoldinger Forst Süd und Holzkirchen. Und gesperrt ist die A93 Regensburg Richtung Weiden. Da gab es einen Unfall zwischen Luhe-Wildenau und Weiden Süd. Da ist auch eine Umleitung für euch eingerichtet. Der neueste Blitzer bayernweit. Nur bei uns, der steht in Mittelfranken auf der B2 Höhe Ellingen im 80er-Bereich. Und für mehr gerne Bescheid geben, kostenlos die 0800 994 9000. 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

0: Sonntagmorgen mit Lost Frequencies und Wachkuschler gleich Callum Scott und Whitney für euch hier auf Antenne Bayern. Getauft werden, das passiert bei den meisten als Baby oder als Kleinkind. Letztes Jahr haben sich bei uns in Bayern 352 Erwachsene taufen lassen. Das ist schon ganz ordentlich, aber nichts im Vergleich zu Frankreich. Da gab es im gleichen Zeitraum 18.000 Erwachsenentaufen. Bischof Peter Kurgraf war für die deutsche Bischofskonferenz mal vor Ort und hat versucht, herauszufinden, woher denn dieser Taufboom kommt.
1: Das geht von, ich will auch mal kirchlich heiraten, bis hin, wo Menschen sehr tief ergriffen waren von der Mitfeier eines Gottesdienstes. Was eine wichtige Rolle spielt, sind Partner, Partnerinnen, Arbeitskollegen, Freundeskreise, wo man vielleicht viel unkomplizierter über den Glauben spricht, als es bei uns der Fall ist.
0: Und vielleicht auch entscheidend für die große Zahl. In Frankreich wird so ein Kircheneintritt richtig gut vorbereitet. Das geht nicht über Wochen, sondern gleich über Jahre.
1: Zusätzlich bekommt jeder Taufbewerber auch einen persönlichen Taufbegleiter zugewiesen. Ein Ehrenamtlicher der Gemeinde, der diesen Menschen dann 2, 3, 4 Jahre begleitet. Wir müssen bereit sein, dass wir offene Gemeinden haben, wo diese Menschen, wenn die sich melden, auch auf kompetente Begleiter treffen.
0: Krass, also richtig gut vorbereitet, ne? Kommt gut in diesen Sonntag mit Antenne Bayern.

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2: Morgen das Antenne Bayern-Wetter. Nach Nebel kommt Sonnenschein. Ein paar Regionen haben es noch grau vor der Nase, aber das lockert jetzt immer mehr auf. Wenn ihr gleich vor die Tür geht, dann gibt es ein kleines Hoch. 7 Grad Nürnberg, Mittelfranken und auch bei euch in Kempten im Allgäu 10 Grad in Vieshofen an der Donau in Niederbayern. Die neue Woche, die geht sonnig weiter. Der Montag mit bis zu 25 Grad.
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2: Um Punkt 8 Uhr mit Jutta Rebrock. Guten Morgen.
4: Guten Morgen. Die Fußball-Bundesliga belebt auch die Innenstädte. Das zeigt eine aktuelle Studie. Aus bayerischer Sicht steht Augsburg besonders gut da. Bei FCA-Heimspielen sind rund 10% mehr Menschen in der City unterwegs. Das bedeutet Platz 4 im Ranking. Direkt dahinter folgt München mit dem FC Bayern. Entscheidend ist, wie viele Fans auf dem Weg ins Stadion und zurück durch die Innenstadt kommen. Davon profitieren Handel und Gastronomie.
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4: Nach der Sommerpause will Bundeskanzler Merz jetzt die Reformvorhaben so schnell wie möglich umsetzen. Der Bild am Sonntag sagte er, die Wirtschaft solle entlastet werden, gerade auch das Handwerk und der Mittelstand. Bei einer Kabinettsklausur ab Dienstag geht es unter anderem um Rente, Steuern, weniger Bürokratie und Digitalisierung. Frankreich hat der Ukraine mehr Unterstützung bei der Flugabwehr zugesagt. Gegen die massiven russischen Luftangriffe kann die Ukraine sich teilweise nicht ausreichend wehren. Frankreichs Präsident Macron kündigte an, sein Land werde weitere Abfangraketen liefern. Fußballrekordmeister FC Bayern hat sich den ersten Titel der Saison geholt. Im Franz-Beckenbauer Supercup schlugen die Münchner Vizemeister Dortmund auswärts mit 2:1. Und dabei glänzte Neuzugang Nathaniel Brown auf ungewöhnlicher Position. Weil Jamal Musiala ausfiel, lief Brown nicht in seiner angestammten Linksverteidigerposition auf, sondern in der Rolle des Zehners und traf zum 1:0. Das zweite Tor erzielte Michael Olise. Und was ihr heute noch erleben könnt, jetzt von unserer Bayern-Reporterin Birgit Behringer in Mittelfranken.
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5: Schönen Sonntag. Auf der Burg Abenberg im Landkreis Roth ist am Nachmittag Kindermuseumstag. Im neuen Burgmuseum erforschen die Kids mit einem eigenen Schlüssel die Geschichte der Burg. Sie können mittelalterlichen Klängen lauschen und sogar selbst zum Ritter werden. Wer will, kann den Turm besteigen oder auch noch einen Abstecher ins Klöppelmuseum machen. Im Burghof hat der Kreisjugendring noch verschiedene Kreativstationen aufgebaut.
4: Oh, einmal Burgfräulein sein, das wäre schön.
2: Ja, mit so einem roten Samtkleid und ein edler Ritter dazu. Wir wollen, dass ihr immer gut ankommt, das Neueste aus dem Antenne Bayern Verkehrszentrum. Wir haben die A3 Nürnberg Richtung Passau zwischen Regensburg-Uni und Regensburg-Burg-Weinting. Hier laufen nach dem Unfall aktuell die Aufräumarbeiten. Gesperrt ist die A93 Regensburg Richtung Weiden zwischen Lue-Wildenau und Weiden-Süd. Eine Umleitung ist für euch eingerichtet. Die neuesten Blitzer bayernweit nur bei uns. Oberbayern B17 bei Painting und in Unterfranken auf der AB5 beim Rotenbucher Forst und noch ein Mittelfranken-Blitzer auf der A73 Höhe Fürth. 100 sind maximal erlaubt. Und für mehr gerne Bescheid geben, kostenlos unter 0800 994 9000. Kommt gut und sicher an.
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2: Guten Morgen. Dai Dai in Richtung Kaffeemaschine, zum Bäcker, Gassi-Runde oder Dai Dai nochmal eine Runde ins Kurs.

0: Genießen Sonntag mit Fußgarten und dem Lemon Tree hier auf Antenne Bayern. Einmal ein Foto mit dem Gipfelkreuz auf der Zugspitze. Ja, ziemlich lässiges Motiv. Auch ein super Ferienausflug, aber die letzten Meter zum Kreuz, die sind richtig steil und können schnell gefährlich werden. Seit einem Jahr gibt es deshalb eine Alternative, die Nachbildung vom Gipfelkreuz in der Bergstation. Gerade für Familien einfach viel sicherer. Laura Schaper von der Zugspitzbahn.
1: Der Weg zum Originalgipfelkreuz befindet sich in alpinem Gelände, also ab unserer Bergstation endet der gesicherte Bereich und da ist das zweite Gipfelkreuz eben einfach eine Vorbeugungsmaßnahme und eine schöne Alternative zum Original, weil es ist wetterunabhängig und jederzeit erreichbar.
0: Aber einen Unterschied zwischen Original und Zwilling gibt es dann doch. Seit der Restaurierung im letzten Jahr glänzt das Gipfelkreuz makellos. Die Nachbildung ist dafür vollgeklebt mit Stickern.
1: Tatsächlich beobachten wir, dass mittlerweile die meisten Sticker auf dem Indoor-Gipfelkreuz landen, was uns natürlich sehr freut, weil dadurch das Originalgipfelkreuz verschont bleibt. Also die Sticker dürfen gerne auf das Indoor-Gipfelkreuz geklebt werden.
0: Also beim nächsten Ausflug auf die Zugspitze Sticker nicht vergessen. So ein paar Hello Kitties, Dinosaurier, Paw Patrol und irgendwas von Gabby's Dollhouse passt.

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4: Genau, 9:30, wunderschönen guten Morgen, euer Antenne Bayern Sonntagswetter. Wird super, weiß-blauer Himmel, paar Regionen haben noch so ein bisschen Nebel, aber es lockert auf. Heute bis zu 24 Grad, jetzt heute Morgen schon noch ein bisschen frisch. 10 Grad Bamberg-Oberfranken, Regensburg auch mit 10 Grad und Starnberg-Oberbayern mit 14 Grad. Die neue Woche, die geht mit Sonnenschein weiter, Ferienwoche Nummer 4 mittlerweile mit Sommertemperaturen. Wir wollen, dass ihr immer gut ankommt. Das Neueste aus dem Antenne Bayern Verkehrszentrum von der A3 Nürnberg Richtung Passau zwischen Regensburg-Uni und Regensburg-Burg-Weinting. Hier laufen nach dem Unfall Aufräumarbeiten. Und noch gesperrt ist die A93 Regensburg Richtung Weiden zwischen Luhe-Wildenau und Weiden-Süd. Umleitung ist für euch eingerichtet. Die neuesten Blitzer bayernweit nur bei uns Oberbayern. B472 bei Miesbach und Mittelfranken B2 Höhe Ellingen. Wenn ihr noch was habt für uns, Stau oder Blitzer, dann gerne kurz durchklingeln, kostenlos 0800 994 9000.
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0: und Mega Sommerhit von The Bowser. Magnetic gleich in der Playlist Bayerns beste Musik für euren Sonntagmorgen. Ferienwoche Nummer 4. Start mal rein. Auch viele Pfarrer sind gerade im Urlaubsmodus. Pater Benedikt Eble ist einer der jüngsten Priester hier bei uns in Bayern.
1: Es ist ganz wichtig, sich von den Anstrengungen des Alltags auch mal zu erholen, einfach auch mal den Kopf abschalten zu dürfen. Und ich mache das persönlich zum Beispiel dieses Jahr so, dass ich mit meinem Bruder und seiner Familie nach Italien fahre eine Woche und auch ein paar Tage in der Heimat verbringe, um einfach mal abzuschalten, ein bisschen den Stress des Alltags hinter sich zu lassen, um dann wieder neu durchstarten zu können.
0: Aber wie macht ihr das klamottentechnisch im Urlaub? So im Ordensgewand am Pool stelle ich mir ein bisschen schwierig vor.
1: Normalerweise haben wir im Alltag immer unser Ordensgewand an, aber im Urlaub dürfen wir das auch ablegen und ich liege nicht in Italien am Strand im Habit, sondern habe da natürlich angemessene Klamotten an.
0: Lässig. Fahrer in T-Shirt oder Hawaii-Hemd. Habt einen zauberhaften Urlaub und ein schönes Wochenende mit Antenne Bayern.

0: eine ganze Nacht lang über dem Abgrund baumeln, direkt an einer steilen Felswand. Würdet ihr es machen? Antenne Bayern Leike hier und der Abenteuer-Azubi Basti.
1: Abenteuer-Azubi, ja. Das Abenteuer erlebst doch du, Leike. Ich hab's nur für dich gebucht.
0: Wir machen uns ja zusammen gerade einen unvergesslichen Sommer hier bei uns im Freistaat. Ich habe mich zum Wandern im Allgäu angemeldet, am klaren Wasser, der Fils entlang, nach oben. Und danach wollte ich gerne noch in einem gemütlichen Gasthof übernachten. Und jetzt bucht Basti eine Übernachtung über der Höllschlucht auf einer windigen kleinen Hängematte. Viele von euch melden sich, so wie der Tom.
2: Nimm doch den Basti einfach mit, wenn er da so cool ist.
3: Ah, da haben wir, glaube ich, Komplott.
4: Ja, so ein Schisser hier.
5: Ja, doppelt der Richtige. Ja.
0: Ich denke jetzt mal drüber nach. Und wir sprechen morgen früh nochmal in Guten Morgen Bayern.
1: Likey, ich sag's jetzt nur einmal so, gell? Es gab super tolle Bilder für Insta und TikTok, wenn du es wirklich machst.
0: Jetzt hör auf.
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9: Antenne Bayern Wetter. Schön wird's heute. Bis zu 24 Grad, viel Sonnenschein. Wir haben noch so ein paar Nebel-Hotspots, aber das lockert auf. Wir sind noch frisch. 10 Grad in Straubing, Niederbayern aktuell. Bad Kissingen, Unterfranken 11 Grad und 12 sind es im Allgäu in Immenstadt. Die neue Woche bringt uns wieder Sommerfeeling. Morgen bis zu 25 Grad und Mittwoch richtig warm.
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9: Um 9 Uhr mit Jutta Ribrock. Guten Morgen. Hallo. Beim Augsburger Herbstplärrer können sich Besucher über stabile Preise freuen. Die Maßbier wird, wie schon beim Osterplärrer, nicht teurer. Auch Autoscooter und Karussells bleiben beim bisherigen Niveau. Man wolle ein familienfreundliches Fest bleiben, so die Schausteller. Neu sind unter anderem eine Wildwasserbahn und das Looping-Karussell Mayday, das über 20 Meter hoch ist und für extra Adrenalin-Kicks sorgt. Der Augsburger Plärrer startet am kommenden Freitag.
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9: Pflegende Angehörige müssen vielleicht doch nicht mit einer Reduzierung ihrer Rentenansprüche rechnen. Der neue Gesundheitsminister Linnemann will die geplanten Reformen seiner Vorgängerin Barken nochmal überprüfen, wie er der Bild am Sonntag sagte. Dabei geht es um Kürzungen bei Rentenbeiträgen, die die Pflegekassen unter bestimmten Voraussetzungen für Menschen zahlen, die Angehörige pflegen. Italien will weiterhin keine weitergereisten Migranten aus Deutschland zurücknehmen, trotz neuer EU-Regeln. Vize-Regierungschef Salvini von der rechtsgerichteten Lega-Partei sagte, deutsche Hilfsorganisationen würden mit Schiffen Flüchtlinge aus dem Mittelmeer aufnehmen und nach Italien bringen. Falls einige davon nach Deutschland weiterreisten, habe Deutschland kein Recht, sie nach Italien zurückzuschicken. Fußballrekordmeister FC Bayern hat den ersten Titel der Saison gewonnen, den Franz Beckenbauer Supercup. Bei Vizemeister Borussia Dortmund siegten die Münchner mit 2:1. Und was ihr heute noch erleben könnt, jetzt von unserem Bayern-Reporter Oskar Otten in Oberbayern.
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11: Schönen Sonntag. Hier in Schönau am Königssee lädt die Freiwillige Feuerwehr heute zum großen Jubiläumsfest ein. Zum 125-jährigen Bestehen gibt's einen riesigen Festzug von der Jener Straße über die Bundesstraße bis ins Festzelt. 1600 Leute nehmen da teil, unter anderem 13 Musikkapellen, die werden für gute Stimmung sorgen. Außerdem gibt's 2 neue Feuerwehrfahrzeuge, die werden offiziell eingeweiht. Ja, und wer danach noch Lust hat, der kann bis heute Abend im Festzelt feiern.
9: Viel Spaß.
12: Ja.
9: Frisches Update für euch aus dem Antenne Bayern Verkehrszentrum. Wir wollen, dass ihr immer gut ankommt. A3 Nürnberg Richtung Passau. Hier laufen immer noch Aufräumarbeiten nach dem Unfall zwischen der Regensburg-Uni und Regensburg-Burg-Weinting. Und gesperrt ist die A93 Regensburg Richtung Weiden zwischen Luhe-Wildenau und Weiden-Süd. Umleitung ist für euch eingerichtet. Die neuesten Blitzer bayernweit nur bei uns. Mittelfranken A73 bei Fürth, Oberbayern B304 bei Theißendorf und ein Niederbayern-Blitzer B388 bei Bad Birnbach im 100er Bereich. Und für mehr 0800 994 9000.
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9: Ja, entspannt und chillig, genauso wie ein Sonntag sein muss. Und das hört ihr auch in unserer Playlist Joe und End of Beginning.

The Weeknd durchs Wochenende. Schönen Lazy Sunday euch. Und während wir unter der Woche unseren To-Dos hinterher rennen, darf der Sonntag einfach so richtig schön entschleunigt sein. Ja, ich weiß schon, Urlaubswäsche muss durchgewaschen werden. Die Kids wollen Action, aber so ein bisschen durchschnaufen, das macht ihr mit uns. Rob Thomas gleich mit den Little Wonders und eine super chillige Akustikversion.

0: So super schön entspannt. Sam Smith hier auf Antenne Bayern. Euer Sonntagswetter. Nach Nebel kommt Sonnenschein. Wir haben ein paar Regionen, da haben wir es noch grau vor der Nase. Lockert aber jetzt auf. Bis zu 24 Grad sind heute drin. Neu-Ulm-Schwaben mit 15 Grad, 13 in Kitzingen, Unterfranken und 14 Grad bei euch in Deggendorf in Niederbayern. Ja, und die Sonne, die nehmen wir einfach mit in die neue Woche, den Montag, mit bis zu 25 Grad. Dass ihr immer gut ankommt. Frisches Update aus dem Antenne Bayern Verkehrszentrum von der A3 in Nürnberg Richtung Passau. Hier laufen die Aufräumarbeiten nach dem Unfall zwischen Regensburg-Uni und Regensburg-Burgweinting. Vorsicht bitte, Hunde sind unterwegs auf der A6 Nürnberg-Pilsen zwischen dem Kreuz Altdorf und Altdorf-Leinburg. Immer noch gesperrt A93 Regensburg Richtung Weiden zwischen Lohe-Wildenau und Weiden-Süd. Umleitung ist für euch eingerichtet. Und die A96 München Richtung Lindau, wenn das euer Weg ist. Vorsicht, eine ungesicherte Unfallstelle zwischen dem Kreuz Memmingen und Eitrach. Linke Spur ist hier blockiert. Und die neuesten Blitzer bayernweit nur bei uns in der Oberpfalz auf der B20 bei Rundingen, Oberbayern B472 bei Miesbach und noch ein Niederbayern-Blitzer auf der B20 Höhe Zeitlan. Wenn ihr noch was habt, schaut der Blitzer, dann gerne Bescheid geben. Freuen wir uns immer. Ist kostenlos. 0800 994 9000.
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0: irre. Oder richtig coole Challenge. Hier ist Antenne Bayern am Sonntagvormittag. Claudia aus Memmelsdorf bei Bamberg in Oberfranken schreibt, ich bin ein bisschen sprachlos, für mich wäre das nix, aber euer Azubi Basti wird es schon gut gemeint haben. Ja, der hat es bei TikTok gesehen und fand es richtig cool. Unser Likey bereitet sich ja eigentlich gerade aufs Wandern mit euch im Allgäu vor. Also, ja, eigentlich eine gemütliche Geschichte. Und unser Azubi Basti, der hat ihm eine Übernachtung klargemacht, bei der er in Ruhe schlafen kann. Ja, also mehr Ruhe geht eigentlich gar nicht, weil dieses Bett, wenn man mal von Bett sprechen kann, einfach hunderte Meter über dem Abgrund ist. Also im Fels an der Steilwand am Berg, baumelnd. Horror, Gertrud aus Ingolstadt. Krass, oder?
1: Ja, das ist nichts für mich. Ich purzel drunter.
0: Bist du nachts so aktiv, oder wie?
1: Nicht unbedingt, aber ich muss ja aufs Klo auch. Ja.
0: Das war auch meine erste Gedanke, so, wo gehe ich denn da auf die Toilette? Und was ist, wenn ich mich drehe?
1: Also, ich meine, jede Herausforderung muss man auch nicht machen. Also, wir machen schon viele Sachen. Na, Heißluftballon haben wir schon geflogen und solche Sachen. Aber ja, es hält sich in Grenzen, so genau.
0: Ja, das geht deutlich über die Grenze. Ich wäre sowas von raus. Likey lässt sich das jetzt mal übers Wochenende durch den Kopf gehen, alles mal so ein bisschen sacken lassen und dann schauen wir mal, wie die beiden das auskarteln. Wäre das was für euch? 0800 994 1000. Schickt gerne mal eine WhatsApp-Sprachnachricht. Oh, da klingelt hier direkt bei mir im Studio durch.
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0: Heigo, Khalid und Griffin mit Save My Love.
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4: Das Antenne Bayern Wetter mit Sonnenschein heute für uns alle. Der Sonntag und bis zu 24 Grad. Nach einem sehr, sehr frischen Start sind es jetzt 16 Grad in Kolbermoor, Oberbayern, 13 in Bayreuth, Oberfranken und am Berg in der Oberpfalz. Ja, und Ferienwoche Nummer 4 geht mit Sonnenschein weiter.
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4: Punkt 10 Uhr mit Jutta Ribrock. Hallo.
5: Hallo. Sommerabende und Theater unter freiem Himmel. In Bayern gibt es viele beliebte Freilichtbühnen und die Kreuzgangspiele in Feuchtwangen haben diese Saison sogar mit einem neuen Besucherrekord beendet. Mehr als 54.000 Zuschauer haben dieses Jahr im Kreuzgang Platz genommen und sich zum Beispiel vom Kinderklassiker Die kleine Hexe verzaubern lassen.
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5: Nach seinem Sommerurlaub will Bundeskanzler Merz jetzt Gas geben bei den Reformprojekten. Der Bild am Sonntag sagte er, die Bundesregierung wolle die Wirtschaft entlasten, vor allem Handwerk und Mittelstand. Am Dienstag geht es bei einer Kabinettsklausur unter anderem um Rente, Steuern, weniger Bürokratie und Digitalisierung. In Solingen wird heute an den Terroranschlag vom 23. August vor 2 Jahren erinnert. In diesen Augenblicken beginnt ein Gedenkgottesdienst. Ein 26-jähriger Syrer hatte bei einem Fest in Solingen 3 Menschen getötet und 8 weitere verletzt. Am Abend gibt es eine Dialogveranstaltung im Bürgersaal der Stadtkirche und eine Schweigeminute um 21.37 Uhr, dem Zeitpunkt des Anschlags. Der FC Bayern hat den Franz-Beckenbauer Supercup gewonnen. Bei Vizemeister Borussia Dortmund siegten die Münchner mit 2:1. Und im DFB-Pokal haben 2 weitere bayerische Fußballclubs Grund zum Jubeln. Der FC Augsburg steht in Runde 2 durch ein 2:0 bei Energie Cottbus. Und der erste FC Nürnberg ist ebenfalls weiter nach einem 5:4 im Elfmeterschießen bei Drittligist Viktoria Köln. Und was ihr heute noch erleben könnt, jetzt von unserer Bayern-Reporterin Tanja Hugger.
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6: Schönen Sonntag, ja, und da geht man hier in Parsberg aufs Volksfest heute. Da ist außerdem auch noch Feuerwerk, das geht um 22 Uhr los. Sieht man natürlich auch, wenn man hier nicht auf dem Festplatz ist. Und dann habe ich noch einen Tipp für heute. In Floß ist Kirwa sehr beliebt in der Region. Es gibt viel zu essen, zu trinken und der Frühshop morgen ist Kult. Da nehmen sich auch extra viele Urlaub.
4: Besser ist es.
6: Ja.
4: Frisches Update aus dem Antenne Bayern Verkehrszentrum. Wir wollen, dass sie immer gut ankommt. A3 links Richtung Passau zwischen Neuhaus am Inn und Passau Süd. 3 Kilometer Stau. Ihr braucht im Moment 11 Minuten länger. Vorsicht, Hunde unterwegs auf der A6 Nürnberg-Pilsen zwischen dem Kreuz Altdorf und Altdorf-Leinburg. Gesperrt immer noch A93 Regensburg Richtung Weiden zwischen Lohe-Wildenau und Weiden-Süd. Umleitung ist für euch eingerichtet. Und es gab einen Unfall auf der A96 München Richtung Lindau zwischen Memmingen-Nord und Aitrach. Hier sind schon 3 Kilometer Rückstau. Ihr braucht 11 Minuten länger. Die neuesten Blitzer bayernweit nur bei uns in Schwaben auf der B2 Höhe Gersthofen, Oberbayern B388 bei Bockhorn und in Oberfranken B505 bei Bamberg. 100 sind maximal erlaubt. Wenn ihr noch was habt, Stau oder Blitzer, gern Bescheid geben. Kostenlos 0800 994 9000.
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4: Habt einen zauberhaften Sonntag. Ganz viel Spaß bei allem, was ihr heute vorhabt. Kamerad hätte Bock auf Volksfest. Kann er sich aussuchen. Landshuter Duld, Riedenburg oder Sandkerwer Bamberg.
7: Autoscooter ist echt cool. Autoscooter habe ich Bock. Auch gerade so dann irgendwie mit Freunden macht es natürlich schon Spaß. Ich bin überhaupt kein Achterbahngänger. Ich sag immer, ich habe dieses Adrenalin, wenn ich auf die Bühne gehe. Ich muss noch nicht irgendwo runter, steil runterfahren und es kommt. Ich bin wahrscheinlich eher auf der Bank dann zu finden mit einer Masse in der Hand. Also das gefällt mir dann schon gut. Ich feiere dann schon gerne und singe dann auch gerne bei allen möglichen Songs.

0: für euren Sonntagvormittag. 10.15 Uhr haben wir's. Dresscode Schlafanzug ist an dem Sonntag sowas von okay. Oder Arbeitskleidung, wenn ihr heute die Stellung haltet. Wie verbringt ihr denn den Sonntag? 0800 994 1000 oder wenn ihr gerade das Handy in der Hand habt. Schickt uns gerne mal eine WhatsApp-Sprachnachricht.
1: Hey Julia, hier ist die Mia.

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1: Das Antenne Bayern-Wetter, super Ausflugswetter heute. Bis zu 25 Grad sind drin, ein paar harmlose Wolken, viel Sonnenschein. Aktuell 16 Grad in Ochsenfurt, Unterfranken, Memmingen im Allgäu und Plattling, Niederbayern 17 Grad. Und mit Sonnenschein geht's in der neuen Woche weiter. Das Antenne Bayern Verkehrszentrum. Wir wollen, dass ihr immer gut ankommt. Und natürlich sind wir auch an diesem Wochenende für euch wieder in der Luft mit dem Antenne Bayern und ADAC Verkehrsflieger. Rauf ins Cockpit zu Staupilot Klaus Ablassmeier. Hallo!
4: Hallo Julia, grüß dich. Hey. Ich möchte dir aktuell berichten von der A93 der Inntal-Autobahn. Wir sind von Kufstein mal rausgeflogen Richtung Rosenheim, zum Inntal-Dreieck. Und ich habe gesehen, dass die Reisenden in Richtung Deutschland so ungefähr 1 bis 2 Kilometer Stop-and-Go haben vor der Grenze. Aber im weiteren Verlauf war es störungsfrei und damit zurück ins Studio.
1: Super, danke dir fürs Update. Dann hören wir uns gleich wieder. Die A3 Linz Richtung Passau zwischen Neuhaus am Inn und Passau Süd 18 Minuten plus. A7 Ulm Richtung Würzburg zwischen Ellwangen und Dinkelsbühl-Fichtenau. Metallteile auf der linken Spur. Passt hier bitte auf. Dann zur A7 Ulm Richtung Füssenreute. Ungesicherte Unfallstelle. Vorsicht hier zwischen Föhringen und Illertissen. Hier sind auch Personen unterwegs. Dann haben wir die A70 Schweinfurt-Werneck Richtung Bamberg. Vorsicht im Tunnel Schwarzer Berg. Hier liegt ein Leitkegel. Und noch ein Unfall auf der A96 München-Lindau zwischen Memmingen-Nord und Aitrach. 3 Kilometer Stau, plant eine Viertelstunde mehr ein. Die neuesten Blitzer bayernweit nur bei uns in Schwaben auf der B12 bei Weißensberg, Oberbayern B472 bei Miesbach und noch Niederbayern-Blitzer B388 bei Bad Birnbach. Und für mehr 0800 994 9000. Kommt gut und sicher an.
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0: Jungs von The Script für euren Lazy Sunday mit uns mit Antenne Bayern im Ferienmodus. Die einen am Urlaubswäsche bezwingen, boah, immer diese doofen Sonnencreme-Ränder am T-Shirt. Die anderen starten erst noch. Sänger Matt Simons hat das Campingleben mal ausprobiert, sagt aber, das Stecken, ich bin eher der Hoteltyp und freut sich auf seine Sommertour-Stops in Europa.
1: I'm more the hotel type, for sure. And, but also, you know, I'm playing some festivals, so we're gonna like to schedule a little bit of vacation time around shows. So if I have a show in Italy, maybe we'll do a week in Cinque Terre.

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0: Jetzt hör auf.
4: Das Antenne Bayern Sonntagswetter, weiß blauer Himmel, super schön heute, angenehm bis zu 24 Grad. Es wärmt sich ja gerade erst auf, 15 Grad in Coburg, Oberfranken, Nittenau in der Oberpfalz, 16 Grad und 17 bei euch in Geretsried in Oberbayern. Die neue Woche geht mit Sonnenschein weiter, morgen bis 25 Grad, Mittwoch wieder heiß.
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4: Um 11 Uhr mit Jutta Riffrock. Hallo.
6: Hallo. In gut einer Woche startet das neue Ausbildungsjahr und die Zahlen zeigen, Handwerksberufe sind gefragt. In Schwaben zum Beispiel entscheiden sich wieder mehr Jugendliche für eine Handwerkslehre. Die Handwerkskammer meldet dort ein Plus von 2%. Trotzdem sind noch rund 600 Ausbildungsplätze frei. Ein Einstieg ist laut der HWK Schwaben noch bis zum Jahresende problemlos möglich. Auch im Raum Regensburg und Nürnberg haben junge Menschen noch gute Chancen, eine Lehrstelle zu bekommen.
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6: Die Bahngewerkschaft EVG droht mit bundesweiten Streiks im Regionalverkehr. Sie fordert von der Bundesregierung härtere Strafen für Angriffe auf Zugbegleiter, wie sie es im Februar versprochen hatte. Damals war ein Zugbegleiter von einem Fahrgast tödlich verletzt worden. Wenn nicht bald ein neues Gesetz kommt, will die EVG im Januar den Regionalverkehr lahmlegen. Wirtschaftswachstum und Beschäftigung, das sind für Bundeskanzler Merz aktuell die wichtigsten Themen. Bei der Kabinettsklausur kommende Woche will er mit seinen Ministerinnen und Ministern umfassende Entlastungen für die Unternehmen auf den Weg bringen, sagte der Kanzler der Bild am Sonntag. Vor allem auch für den Mittelstand. Weiter geht's mit der ersten Runde im DFB-Pokal. Heute ist Zweitligist Greuther Fürth an der Reihe. Um 13 Uhr empfangen die Franken den VfL Bochum. Gestern hatten sich schon Nürnberg und Augsburg für die zweite Runde qualifiziert. Und was ihr heute noch erleben könnt, jetzt von unserem Bayern-Reporter Markus Pöpperl im Allgäu.
7: 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Der Pfänder ist der Erlebnisberg am Bodensee und ein echter Klassiker für einen Ausflug. Von Lindau aus sind es nur ein paar Kilometer. Nach oben geht's mit der Bergbahn oder auch zu Fuß. Auf über 1000 Metern habt ihr den Bodensee, die Lindauer Insel und bei klarem Wetter rund 240 Alpengipfel im Blick. Im kostenlosen Wildpark führt ein Rundweg an mehreren Gehegen vorbei. Dort gibt's unter anderem Steinböcke, Rothirsche, Mufflons und Murmeltiere zu sehen.
4: Oh, das klingt toll.
8: Schön, oder?
4: Nichts wie hin.
8: Ja.
4: Wir wollen, dass ihr immer gut ankommt. Frisches Update für euch aus dem Antenne Bayern Verkehrszentrum. Natürlich sind wir auch an diesem Wochenende wieder in der Luft für euch mit dem Antenne Bayern und ADAC Verkehrsflieger. Wir schalten rauf ins Cockpit zu Staupilot Gerd Knuth. Servus.
9: Julia, servus. Wir sind jetzt gerade die A8 entlang geflogen und zwar Richtung Süden bis zur Grenze Salzburg. Mhm. Und ich kann den Reisenden berichten, ich habe, wenn ich so nach unten schaue, eine sehr entspannte Verkehrslage eigentlich in diesem Abschnitt gesehen. Einzig vor der Grenze gibt es so auf 2 Kilometer ein bisschen Kolonnenverkehr, ein bisschen Stop and Go. Aber da ist man relativ schnell durch. Die Einreise, also in Richtung München, war komplett frei und problemlos. Damit gebe ich zurück ins Studio.
4: Sehr gut, das hören wir doch gerne. Dann hören wir uns gleich wieder. A7 Ulm Richtung Füssenreute haben wir noch. Zwischen Nersingen und Illertissen 10 Kilometer Stau. Ihr braucht leider 40 Minuten länger. A9 München Richtung Nürnberg auch einiges los. Zwischen Manching und Lenting hier sind es 9 Kilometer Stau. Viertelstunde plus. A9 Berlin Richtung Nürnberg. Zwischen Marktschorgas Podcast und im Dreieck Bayreuth-Kulmbach 5 Kilometer Stau plant eine Viertelstunde mehr ein. A95 München Richtung Garmisch-Partenkirchen, Ausflugsverkehr zwischen Monakochel und dem Anschluss zur B2. Hier sind 2 Kilometer 23 Minuten länger. A96 München Richtung Lindau zwischen Memmingen-Ost und Altrach 22 Minuten plus und noch die A99 zwischen Haar und dem Kreuz München-Süd. 6 Kilometer Stau, ihr braucht 12 Minuten länger. Die neuesten Blitzer bayernweit, nur bei uns, Schwaben auf der B2, bei Langweid am Lech, Oberpfalz, B85, Höhe Cham. Und der Franz hat auch noch einen.
8: Eine Radarwarnung auf der A73 von Fürth, zwischen Fürth und Erlangen, auf der rechten Seite vor dem Parkplatz Eltersdorf.
4: Danke fürs Aufpassen und für mehr 0800 994 9000. 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
4: Hi, schönen Sonntag euch.

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Hier ist das Antenne Bayern Verkehrszentrum. Bitte Vorsicht, Geisterfahrer auf der A3 Nürnberg-Passau. Zwischen Regensburg-Uni und Regensburg-Ost kommt euch in beiden Richtungen ein Geisterfahrer entgegen. Fahrt nicht nebeneinander, nicht überholen. Geisterfahrer A3 Nürnberg-Passau zwischen Regensburg-Uni und Regensburg-Ost. Wir geben Bescheid, wenn die Meldung aufgehoben ist.

0: gute Laune von Chumbawamba für euren Sonntag mit Antenne Bayern. Unser Sonntagswetter, perfektes Ausflugs- und Volksfestwetter, bis zu 24 Grad heute. Aktuell 18 Grad, Schweinfurt, Unterfranken, Günzburg in Schwaben auch 18 und 19 in Passau in Niederbayern. So, was bringt uns die neue Woche? Ferienwoche Nummer 4 haben wir dann schon. Der Montag, viel Sonne, 25 Grad, Mittwoch, richtig heiße Sommertemperaturen. Dass ihr immer gut ankommt. Frisches Update aus dem Antenne Bayern Verkehrszentrum und na Logo sind wir an diesem Wochenende auch wieder unterwegs mit dem Antenne Bayern und ADAC Verkehrsflieger, beobachten für euch die Lage aus der Luft. Gerd Knut, unser Staupilot, wo fliegst du denn gerade lang?
1: Hallo Julia, grüß dich.
0: Hey.
1: Ich befinde mich aktuell 3000 Fuß über dem Kreuz München Süd, da wo sich die A8 und die A99 treffen. Und wenn ich runterschaue auf die Fahrbahn, dann sehe ich sehr, sehr hohes Verkehrsaufkommen und Reiseverkehr in Richtung Süd. Das heißt, wir haben etliche Kilometer Stau und Stop and Go von der A99 kommend auf die A8 in Richtung Salzburg. Mein Rat, bitte alle freigegebenen Spuren zu nutzen, dann läuft es vielleicht noch ein bisschen flüssiger. Zurück zu dir.
0: Danke dir fürs Update, wir hören uns gleich wieder. Dann haben wir die A7 Ulm Richtung Füssenreute zwischen Nersingen und Illertissen 40 Minuten plus. Im weiteren Verlauf zwischen Nesselwang und dem Grenztunnel 4 Kilometer Stau, ihr braucht eine Viertelstunde mehr. Die Gegenrichtung der A7 Richtung Ulm zwischen Altenstadt an der Iller und dem Dreieck Kittistetten, Viertelstunde plus. A7 Fulda Richtung Würzburg zwischen Fulda Dreieck und Bad Brücken auf Volkers 5 Kilometer Stau, ihr braucht eine Viertelstunde mehr. A9 Berlin Richtung Nürnberg zwischen Markt Schorgast und dem Dreieck Bayreuth-Kulmbach 6 Kilometer Stau, 20 Minuten plus. A9 einiges los, München Richtung Nürnberg zwischen Manching und Denkendorf 15 Kilometer Stop and Go, 18 Minuten Zeitverlust. Im weiteren Verlauf zwischen Greding und Hilpoltstein. Vorsicht, ungesicherter Unfall in der Baustelle. Rechte Spur ist dicht. Die A95 München Richtung Garmisch-Partenkirchen zwischen Murnau-Kochel und dem Anschluss zur B2 20 Minuten plus. Und die A99 zwischen Haar und dem Kreuz München Süd 12 Minuten mehr. Die neuesten Blitzer bayernweit, nur bei uns. Oberbayern B16 bei Manching, Niederbayern B20 Höhe Zeilern und Unterfranken B19 bei Würzburg. Und für mehr 0800 994 9000.
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0: Linkin Park feiern. Sonntagvormittag mit Antenne Bayern. Also ich liebe ja mein Bett. Es ist so schön kuschelig und so weich, aber ja, man kann auch anders übernachten. Unser Azubi, der Basti, der hat es bei TikTok und Insta gesehen und fand es total cool und abgefahren. Hat sich gedacht, schlafen in der Felswand, das ist doch was für unseren Likey. Hunderte Meter über der Höllenschlucht hat der Leikermose eine Übernachtung. Also Überraschung. Mhm. Eigentlich wollte der ja nur ein bisschen wandern gehen mit euch im Allgäu. Eigentlich.
1: Na toll. Also ich bin sprachlos. Ich weiß, dass du das total gut gemeint hast, aber das ist schon eine Nummer. Ja, das ist ja jetzt keine Überraschung, das ist einfach irre. Spinnst du?
0: Also ich finde schon auch arg krass, allein die Vorstellung, da auch so einem Mini-Teil an der Felswand festgemacht, da kriegst du doch auch kein Auge zu. Olli aus Nürnberg, wie siehst du das?
2: Also ich glaube, ich würde es mir zutrauen.
0: Du willst es machen?
2: Ja, ich stehe voll auf solche Herausforderungen, ja.
0: Bist du so ein kleiner Adrenalin-Junkie?
2: Ja, schon irgendwie.
0: Was hast du schon alles gemacht?
2: Bungee-Jumping und 10-Meter-Sprung, Freibad, genau.
0: Und wie stellst du dir das vor mit diesem Bett da in der Felswand, wie das da nachts ist?
2: Ich habe schon mal gesehen im Fernsehen und ich bin ja auch sehr nachtaktiv, also ich drehe mich auch gerne, wälze mich im Bett. Und
0: ja, das
2: ich
0: glaub, ist super da.
2: Ja, ich glaube, wenn ich mich rumdrehe, dann ist es eh vorbei. Ne?
0: Also ich hoffe mal, dass man da gesichert ist, das glaube ich schon. Aber wenn man jetzt irgendwie krass nachtaktiv ist oder, weiß ich nicht, Schlafwander, ich glaube, dann würde ich das vielleicht lassen.
2: Ja, und ich glaube, wir Männer haben es eh leichter, wenn wir mal auf Toilette müssen, dann können wir uns mal kurz rumdrehen.
0: Ja,
2: und
0: richtig.
2: Frauen haben es da recht schwieriger bei dieser Auktion. Ne?
0: Ja.
2: Ich drücke immer fest die Daumen. Also ich glaube, er wird es schon schaffen, er wird es machen.
0: Übernachten im Fels in der Steilwand am Berg. Nichts drüber, nichts rechts, nichts links. Einfach baumelnd. Wie geht's denn euch dabei? 0800 994 1000.

0: im Wetter, ja, mit 19 Grad gerade in Freising, Oberbayern, 18 haben wir in Schwandorf, Oberpfalz und 17 sind es in Kulmbach, Oberfranken. Ein sonniger und mal bisschen bewölkter Sonntag heute. Die Höchstwerte insgesamt bei 18 bis 24 Grad. Morgen, der Montag, dann ähnlich mit ganz viel Sonne. Ein paar Wolken sind mit dabei, vor allem aber im Süden. Sonst bleibt es aber auf jeden Fall trocken und das bei 20 bis 25 Grad.
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0: Um ganz genau 12 jetzt mit Jutta Ribrock aus unserem Antenne Bayern Nachrichtenteam. Hallo Jutta.
2: Hallo. Bayerische Firmen verkaufen wieder mehr ins Ausland. Im ersten Halbjahr haben Unternehmen im Freistaat Waren im Wert von rund 117 Milliarden Euro exportiert. 3% mehr als im gleichen Zeitraum im Jahr zuvor. Vor allem in die EU-Länder liefern die bayerischen Unternehmen mehr. Besonders die Menschen in Österreich, Frankreich, Italien und Polen freuen sich über Produkte aus Bayern, etwa aus der Auto-, Maschinenbau- oder Lebensmittelbranche.
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2: Pflegende Angehörige müssen vielleicht doch nicht mit einer Reduzierung ihrer Rentenansprüche rechnen. Der neue Gesundheitsminister Linnemann will die geplanten Reformen seiner Vorgängerin Warken nochmal überprüfen, wie er der Bild am Sonntag sagte. Dabei geht es um Kürzungen bei Rentenbeiträgen, die die Pflegekassen für Menschen zahlen, die Angehörige pflegen. Drei 14-jährige Jugendliche haben am Abend in Rosenheim mit Chemikalien für Pyrotechnik hantiert. Dabei wurden zwei von ihnen so schwer verletzt, dass sie in Spezialkliniken eingeliefert werden mussten. Ein dritter Beteiligter wurde laut Polizei leicht verletzt und konnte das Krankenhaus schon wieder verlassen. Der FC Bayern hat sich den ersten Titel der Saison gesichert. Im Franz-Beckenbauer Supercup schlugen die Münchner Vizemeister Dortmund auswärts mit 2:1. Und dabei glänzte Neuzugang Nathaniel Brown auf ungewöhnlicher Position. Nicht wie üblich als Linksverteidiger, sondern stellvertretend für Jamal Musiala als Zehner und schoss gleich sein erstes Tor für die Bayern. Und was ihr heute noch erleben könnt, jetzt von unserer Bayern-Reporterin Birgit Behringer in Oberfranken.
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3: Schönen Sonntag. In Bamberg ist die Sandkerwa voll im Gang. Am Nachmittag erreicht sie ihren traditionellen Höhepunkt mit dem Fischerstechen auf der Regnitz. Angeblich sollen hier ja schon im 15. Jahrhundert Männer auf Booten gestanden und versucht haben, sich gegenseitig ins Wasser zu stoßen. Auch sonst ist die Sandkerwa eine besondere Kirche, weil gefeiert wird, nämlich in den Gassen der unvergleichlichen Altstadt.
2: Ja, immer wieder schön, die Sandkerwa.
0: Ja, mega. Viel Spaß euch heute. Nach 12 das Antenne Bayern Verkehrszentrum hier. Wir wollen, dass ihr gut ankommt und wir beobachten auch heute wieder den Verkehr für euch aus der Luft mit dem Antenne Bayern und ADAC Verkehrsflieger. Und dann gleich mal hoch zu dir, Staupilot Gerd, was gibt's?
4: Grüß dich, ich möchte mich aktuell an alle Reisenden in Richtung Süden richten. Was erwartet euch so ab München und im weiteren Verlauf der Strecke? Also rund um das Südkreuz braucht man ein bisschen Geduld und Nerven. Mehrere Kilometer Stau, Stop and Go nach wie vor beim Wechsel von der 99 auf die 8. Dann im weiteren Verlauf rund um Holzkirchen auf der A8 auch wieder mehrere Kilometer Stop and Go. Dafür eine gute Nachricht im Weiteren ist dann der Irschenberg frei. Zurück zu dir.
0: Super, danke dir. Dann weiter auf der A7 Fulda Richtung Würzburg zwischen dem Fuldaer Dreieck und Bad Brückenau. Wildflecken hier 10 Kilometer Stau, Antenne Bayern Echtzeit, Messung 27 Minuten, dauert es länger. A9 Berlin Richtung Nürnberg zwischen Markt Schorgast und dem Dreieck Bayreuth-Kulmbach 7 Kilometer Stau, Antenne Bayern Echtzeitmessung ein Plus von 19 Minuten. Dann die A9 München Richtung Nürnberg zwischen Manching und Denkendorf hier 15 Kilometer Stau und das macht ein Plus von einer guten halben Stunde. Dann die A95 München Richtung Garmisch-Partenkirchen zwischen Murnau-Kochel und dem Anschluss zur B2 2 Kilometer Stau. Da dauert es 17 Minuten länger und dann eben weiter auf der B2 wiederum Weilheim Richtung Mittenwald zwischen Eschenlohe und Garmisch-Partenkirchen Nord. Hier auch wieder 2 Kilometer Stau und das macht ein Plus von 18 Minuten. Die neuesten Blitzer noch bayernweit. Nur bei uns geblitzt wird auf der B2 in Höhe Gersthofen, auf der B472 bei Miesbach und B19 bei Würzburg steht noch einer. Wenn ihr noch was habt, Staus oder Blitzer, gerne melden, das geht kostenlos. Unter der 0800 994 9000. Gute Fahrt euch.
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0: Hallo, hallo, ich wünsche euch einen wunderschönen Sonntag. Genießt ihn. Halbzeit, Sommerferienhalbzeit, ne? Das Wetter spielt auch mit. Also heute nochmal perfekter Ausflugstag für alle. Und wir sind natürlich auch mit dabei. Ganz entspannt geht's jetzt los mit Gracie Abrams und That's

Weihnachtsmusik mit einem 90er Flashback von den Backstreet Boys. I Want It That Way für euch auf Antenne Bayern. Schönen und vor allem entspannten Sonntag wünsche ich euch und heute am Lazy Sunday erst recht. Forever Young, das Original eigentlich aus dem Jahr 1984 von Alpha Will, kennen und lieben wir natürlich. Ein Mega-Hit. Heute gibt's aber für euch die extra chillige Sonntagsversion und zwar von Ron van den Beuken. Und zwar eine DJ-Version, die sich einfach nur nach Strand, Sommer und Sonne anfühlt. Forever Young für euch jetzt auf Antenne Bayern. Genießt's.

0: vor 12:30, das Antenne Bahn Verkehrszentrum hier. Wir wollen natürlich, dass ihr gut ankommt. Und wir beobachten auch heute wieder für euch den Verkehr aus der Luft mit dem Antenne Bahn und ADAC Verkehrsflieger. Und hoch geht's wieder zu Staupilot Gerd.
1: Selvi, grüß dich.
0: Hi.
1: Ich bin aktuell über der A8 und zwar am Chiemsee. Mhm. Und wie heißt das so schön in dem Spruch? Wie Sie sehen, sehen Sie nichts. Ich sehe hier keine Behinderungen, sondern ich sehe nur freie Fahrt. Das ist doch mal eine schöne Nachricht für alle Reisenden. Damit gebe ich zurück zu dir.
0: So ist es. Danke dir, Gerd. Ja, mehr ist aber los auf der A3 zum Beispiel. Passau Richtung Nürnberg zwischen Ingelsbach und der Kreuzung Deggendorf. 12 Kilometer Stau, Antennebahn, Echtzeitmessung 21 Minuten, dauert es länger. A7 Fulda Richtung Würzburg zwischen dem Fulda-Dreieck und Bad Brückenau-Wildflecken. 10 Kilometer Stau, Antennebahn, Echtzeitmessung ein Plus von 36 Minuten. 20 Minuten dauert es länger auf der A7 Füssenreute Richtung Ulm. Zwischen Altenstadt an der Iller und dem Dreieck Kittistetten 16 Kilometer Stop and Go. Und A9 Berlin Richtung Nürnberg zwischen Markt Schorgast und dem Dreieck Bayreuth-Kulmbach 7 Kilometer Stau, 21 Minuten obendrauf. Dann gerade frisch reingekommen die A9 Nürnberg Richtung München zwischen Pfaffenhofen und Allershausen. Hier ein Unfall mit 3 Fahrzeugen. Vorsicht bitte, die linke Spur ist blockiert. Die neuesten Blitzer noch bayernweit. Nur bei uns in Bayerisch-Eisenstein auf der Brennesstraße. Hier sind 50 erlaubt. Dann B303 in Höhe Markt Redwitz und B388 bei Bad Birnbach. Wenn ihr noch was habt, Staus oder Blitzer, gerne melden. Das geht natürlich kostenlos unter der 0800 994 9000. Gute Fahrt.
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Swarm mit seiner aktuellen Eternity für euch auf Antenne Bayern. Das ist Bayerns beste Musik. Und heute am Lazy Sunday, da haben wir für euch ein paar Mega-Hits in einer etwas anderen Art und Weise auf die Playlist gepackt. Alanis Morissette, die hatte ja 1995 mit Ironic einen Riesenerfolg. Millionenmal verkaufte Platte, ganz viele Preise hat sie dafür bekommen. Und heute kriegt ihr aber nicht das Original. Nee, es gibt die super coole und echt sehr schöne Akustikversion von Ironic. Passend für so einen chilligen Sonntag einfach zum Entspannen. Viel Spaß jetzt damit.

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10: Das Antenne Bayern Wetter heute mit ganz viel Sonne, paar Wolken und ein bisschen so Nebel ist mit dabei. Es bleibt aber auch trocken heute. 21 Grad haben wir in Wallersdorf, Niederbayern. 20 sind es in Illertissen, Schwaben und 19 Münnerstadt, Unterfranken. Morgen, der Montag, auch wieder mit ganz viel Sonne, vor allem im Süden. Da aber paar Schleierwolken mit dabei. Es wird aber auch wieder wärmer, das dann bei 20 bis 25 Grad.
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10: Kurz nach 13 Uhr jetzt mit Tanja Nowak aus unserem Antenne Bayern Nachrichtenteam. Hallo Tanja. Ja,
11: hallo. Beim Augsburger Herbstplärrer können sich Besucher über stabile Preise freuen. Die Maßbier wird wie schon beim Osterplärrer nicht teurer, sagen die Veranstalter. Und auch Autoscooter und Karussells bleiben preislich gleich. Man wolle ein familienfreundliches Fest bleiben, sagen die Schausteller. Neu im Angebot sind unter anderem eine Wildwasserbahn und das Looping-Karussell Mayday, das über 20 Meter hoch ist und für extra Adrenalinkicks sorgt. Der Augsburger Plärrer startet am kommenden Freitag.
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11: Bayern-Profi Harry Kane ist zum Fußballer des Jahres in Deutschland gewählt worden. Sein Münchner Clubcoach Vincent Kompany gewann bei der vom Kicker organisierten Abstimmung die Wahl zum Trainer des Jahres. Und Fußballerin des Jahres wurde Julia Quinn ebenfalls vom FC Bayern. Zum Start nach der Sommerpause will Bundeskanzler Merz den Fokus auf Wirtschaft, Wachstum und Beschäftigung legen. Er hat schnelle Entlastungen für Handwerk und Mittelstand angekündigt und will zügige Reformen bei Steuern, Rente und Digitalisierung. Das Kabinett tagt dazu nächste Woche in Brandenburg. Auch Hitzeschutz und Klimafolgen stehen auf der Agenda. 2 Jahre nach dem Terroranschlag von Solingen wurde heute in einem Gottesdienst der Opfer gedacht. Bei dem Angriff eines syrischen Asylbewerbers wurden 3 Menschen getötet und 8 schwer verletzt. Der Täter wurde zu lebenslanger Haft mit Sicherungsverwahrung verurteilt. Und was ihr heute noch Schönes erleben könnt, jetzt von unserem Bayern-Reporter Markus Pöpperl in Schwaben.
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12: Schönen Sonntag. Fußballgolf wird immer beliebter und in Schwaben gibt's immer mehr Anlagen. Zum Beispiel in Rehling bei Augsburg, in Buxheim im Unterallgäu und auch hier in Opfenbach bei Lindau. Da sind 18 Bahnen, die sind bis zu 90 Meter lang. Es gibt sowohl natürliche Hindernisse wie Baumstämme, hohes Gras oder einen Wassergraben und auch Geschicklichkeitshindernisse wie Tore und Reifen. Die Regeln sind beim Fußballgolf sehr einfach. Wer den Ball mit möglichst wenigen Schüssen ins Ziel kickt, hat gewonnen.
10: Ja, easy. 13:03, das Antenne Bayern Verkehrszentrum hier. Wir wollen, dass ihr gut ankommt. Mit der A3 Linz Richtung Passau. Zwischen Neuhaus am Inn und Passau Süd 5 Kilometer Stau. Antenne Bayern Echtzeitmessung 22 Minuten, dauert es länger. A3 Passau Richtung Nürnberg. Zwischen Ingensbach und der Kreuzung Deggendorf hier 11 Kilometer Stau. Antenne Bayern Echtzeitmessung ein Plus von 23 Minuten. 28 Minuten obendrauf auf der A7 Fulda Richtung Würzburg. Zwischen dem Fuldaer Dreieck und Bad Brückenau Wildflecken. Hier 11 Kilometer Stau aktuell. Dann A7 Würzburg Richtung Fulda. Zwischen Bad Kissingen Obertulba und Bad Brückenau Volkers. Hier 8 Kilometer Stau. Das dauert 29 Minuten länger. Und Vorsicht bitte auf der A93 Weiden Richtung Hof. Zwischen Selb Nord und Schönwald. Hier liegen Gegenstände auf der Standspur. Die neuesten Blitzer noch bayernweit. Nur bei uns in Unterfranken in Schweinfurt wird geblitzt am oberen Marienbach. Mittelfranken auf der A73 bei Fürth und Oberbayern auf der B472 bei Peiting steht noch einer. Wenn ihr noch was habt, Staus oder Blitzer, meldet das gerne, das geht kostenlos unter der 0800 994 9000. Gute Fahrt euch.
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10: Hallo, hallo. Ihr freut mich, dass ihr mit dabei seid. Wir machen es uns heute gemütlich, ganz entspannt. Und los geht's mit Mark Forster. Kennen wir eigentlich hier nur mit Cappy. Der hat jetzt auf Instagram einfach ganz viele Fotos ohne Cappy gepostet. Also wo man jetzt auch einfach mal seine Haare sieht. Stark, hat natürlich auch dafür ganz viele Likes bekommen. Schönen Sonntag wünsche ich euch mit einem Lied.
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mit By Your Side. Ich wünsche euch einen sehr schönen Sonntag mit uns, mit Antenne Bayern. Super Wetter heute, um entweder zu Hause einfach zu entspannen, einfach alles zu erledigen oder den ganzen Tag draußen zu verbringen, geht heute irgendwie alles. Und wir sind aber natürlich auch mit dabei, jetzt mit Everybody Wants to Rule the World, eigentlich ein Hit aus den 80ern, kennen wir aus ganz vielen Filmen, Serien, auch aus der Werbung oder auch aus Videospielen. Heute am Lazy Sunday gibt's für euch aber die extra Sonntagsversion. Einfach perfekt, um zu chillen. Viel Spaß!

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4: Gleich 2:30, das Antenne Bayern Verkehrszentrum. Hier, wir wollen, dass ihr gut ankommt. Mit der A3 Linz Richtung Passau zwischen Pocking und Passau Süd hat es einen Unfall gegeben. Aktuell ist die Unfallstelle noch ungesichert. Der Verkehr wird aber hier schon am Standstreifen vorbeigeleitet. 4 Kilometer Stau schon, Antenne Bayern Echtzeitmessung. 25 Minuten dauert es länger. Dann die A3 Würzburg Richtung Frankfurt zwischen Weibersbrunn und Aschaffenburg. 14 Kilometer Stau, Antenne Bayern Echtzeitmessung. Auch hier ein Plus von 24 Minuten. A7 Fulda Richtung Würzburg zwischen dem Fulda A3 und Bad Brückenau Wildflecken. 11 Kilometer Stau, 37 Minuten hier oben drauf. Eine gute halbe Stunde dauert es auf der A7 Würzburg Richtung Fulda länger, und zwar zwischen Bad Kissingen Obertulba und Bad Brückenau Volkers. Hier 8 Kilometer Stau aktuell. Und dann die A99 München Nord Richtung München Süd zwischen Ottobrunn und dem Kreuz München Süd. Vorsicht, ein liegen gebliebenes Auto, deshalb die Fahrbahn nur auf eine Spur verengt. Die neuesten Blitzer noch bayernweit. Nur bei uns in Oberfranken auf der B303 bei Weidramsdorf steht einer, unter Franken B47 bei Amorbach und B307, und zwar in Oberbayern bei Lenkries. Wenn ihr noch was habt, Staus oder Blitzer, meldet das gerne. Das geht kostenlos unter der 0800 994 9000.
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0: Imagine Dragons am Lazy Sunday hier auf Antenne Bayern. Ja, während im Freistaat viele den Sonntag genießen, grübelt unser Leica Moser. Peter aus Bad Abach in Niederbayern, der schreibt zum Beispiel, ich würde es auf keinen Fall machen, aber der Leiki, der schafft das schon. Euer Azubi Basti, der ist einfach eine Wucht. Ja, das sieht Leiki an dem Wochenende vielleicht ein bisschen anders. Eigentlich wollte der nur wandern mit euch im Allgäu. Unser Azubi Basti hat ihm eine Übernachtung klargemacht, bei der Leiki in Ruhe schlafen kann. Die Übernachtung ist aber was ganz Besonderes. Eine hunderte Meter über dem Abgrund wird er schlafen.
1: Ich habe echt was richtig Geiles gefunden. Da gibt es wirklich einen Haufen Videos dazu auf TikTok und auf Insta. Hab's auch schon klar gemacht.
2: Aha, was?
1: Schlafen im Fels.
2: Schlafen im Fels?
1: Mhm. Also am Berg halt so, an der Steilwand, weißt
0: du? An der Steilwand?
1: Ja, ja, da wäre eine Liege befestigt und dann schlaft man da mit einem Wahnsinnsausblick. Und nach oben, unten und zur Seite hast du gar nichts.
2: Spinnst du?
0: Ja, das muss Leiki erstmal sacken lassen. Morgen hat er vielleicht den ersten Schock übers Wochenende verdaut. Also übernachten im Fels, in der Steilwand am Berg. Nichts drüber, nichts rechts, nichts links. Also einfach baumend. Ich kann kaum drüber reden, also da wird mir jetzt schon schwindelig. Wie geht's euch dabei? 0800 994 1000. Schickt uns gerne eine WhatsApp-Sprachnachricht.
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5: Das Antenne Bayern Wetter. Heute ein echt sonniger und schön sommerlicher Sonntag. Also es ist nicht zu heiß, nicht sogar kalt, gerade 20 Grad in Landsberg am Lech in Oberbayern. Kümmersbruck, Oberpfalz auch 20 und 18 haben wir im Markt Redwitz, Oberfranken. Und morgen die Woche, die startet dann auch wieder mit ganz viel Sonne, vor allem im Süden. Da sind ein paar Schleierwolken dabei, es bleibt aber trocken und es wird auch wieder wärmer bei 20 bis 25 Grad.
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5: Um Punkt 14 Uhr jetzt mit Tanja Nowak aus unserem Antenne Bayern Nachrichtenteam. Hallo Tanja.
7: Hallo. Schloss Neuschwanstein bleibt ein echter Publikumsmagnet. Jetzt ist dort der 75-millionste Gast seit der Öffnung 1886 gezählt worden. Das Märchenschloss im Allgäu ist seit kurzem UNESCO-Welterbe und mit über 1 Million Besuchern pro Jahr die meistbesuchte Sehenswürdigkeit der Bayerischen Schlösserverwaltung. Über 70% der Gäste kommen aus dem Ausland. Immer wieder zieht Neuschwanstein auch Promis an, etwa den ehemaligen US-Präsidenten Bill Clinton oder auch Schauspieler George Clooney.
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7: Die Bahngewerkschaft EVG droht ab Januar mit Streiks, falls die Regierung die versprochene Strafrechtsverschärfung nach der tödlichen Attacke auf einen Zugbegleiter nicht umsetzt. EVG-Chef Burkhardt kritisiert fehlende Taten der Politik. Verkehrsminister Bilger hat Gespräche angekündigt. Bayerns Gesundheitsministerin Gerlach begrüßt, dass Bundesgesundheitsminister Linnemann auf Einsparungen bei den Rentenansprüchen für pflegende Angehörige verzichten will. Sie betont, dass Kürzungen das falsche Signal seien, da 83% der Pflegebedürftigen in Bayern zu Hause von Angehörigen betreut werden. Und diese seien eine wichtige Stütze, die nicht geschwächt werden dürfe. Und wieder eine neue Trophäe für FC Bayern-Torjäger Harry Kane. Er ist vom Sportmagazin Kicker zum Fußballer des Jahres in Deutschland gewählt worden. Trainer des Jahres ist Bayern-Coach Vincent Kompany und Fußballerin des Jahres Julia Quinn, ebenfalls vom FC Bayern. Und was ihr heute noch Schönes erleben könnt, jetzt von unserer Bayern-Reporterin Tanja Hugger aus Niederbayern.
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8: Schönen Sonntag. In Landshut läuft die Bartl-Meduld, natürlich mit vielen Fahrgeschäften und mit vielen Ständen. Es ist auch Verkaufsduld. Da gibt es hier zum Beispiel Trachten, Geschirr oder Gewürze. Einfach mal durchschlendern. Ganz neu in diesem Jahr sind die SOS-Kinderbänder. Falls sich Eltern und Kinder mal im Trubel verlieren sollten, die Kinder haben diese roten Bänder am Handgelenk. Da stehen ihre Namen drauf und eine Handynummer, zum Beispiel von den Eltern.
5: Voll clever. 14:02, das Antenne Bayern Verkehrszentrum hier und wir wollen, dass ihr gut ankommt und wir beobachten auch heute wieder für euch den Verkehr aus der Luft mit dem Antenne Bayern und ADAC Verkehrsflieger und hoch geht's wieder zu Staupilot Gerd.
9: Grüß dich, Selvi.
5: Hi.
9: Wir sind gerade über der Grenze Salzburg. Das heißt, ich habe Blick auf die A8, die von München nach Salzburg kommt und ich sehe hier Gott sei Dank keine Störungen mehr. Das war ja heute Morgen hier etliche Kilometer Stau, Stop and Go. Das haben wir aktuell nicht mehr. Also eine gute Nachricht für alle Reisenden und damit gebe ich zurück ins Studio.
5: Super, danke dir. Dann die A3 Würzburg Richtung Frankfurt zwischen Weibersbrunn und Aschaffenburg. 14 Kilometer Stau hier, Antenne Bayern Echtzeitmessung. 25 Minuten dauert's länger. Dann die A7 Fulda Richtung Würzburg zwischen Fulda, Dreieck und Bad Brückenau. Wildflecken hier weiterhin Stau. 11 Kilometer Antenne Bayern Echtzeitmessung. 38 Minuten dauert's länger. 33 Minuten obendrauf auf der A7 in Würzburg Richtung Fulda zwischen Bad Kissingen, Obertulba und Bad Brückenau, Volkers. 7 Kilometer Stau aktuell. A9 Berlin Richtung Nürnberg zwischen Marktschorgast und dem Dreieck Bayreuth-Kulmbach. Hier 6 Kilometer Stau und ihr braucht 26 Minuten länger. Die neuesten Blitzer noch bayernweit. Nur bei uns in Oberfranken steht einer auf der A73 bei Gundelsheim. In Augsburg steht einer auf der Bozener Straße und in Oberbayern B16 in Höhe Manching. Wenn ihr noch was habt, Staus oder Blitzer, meldet es super gerne. Das geht natürlich kostenlos unter der 0800 994 9000. Gute Fahrt euch. 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
5: Hallo, hallo. Schön, dass ihr mit dabei seid. Ja, morgen Ferienhalbzeit. Deshalb lassen wir uns heute noch mal so richtig gut angehen. Wir gehen es ruhig an und die Musik kommt von uns. Von Holly Humberstone. Eine super coole Nummer. Hat sich über Social Media schon eine richtig coole Fanbase aufgebaut. Aber bei dem Song auch klar. To Love Somebody für euch jetzt auf Antenne.

King of Pop, Michael Jackson, mit Earth Song. Das ist Bayerns beste Musik an eurem Sonntag hier auf Antenne Bayern. Ja, heute am Lazy Sunday, da schalten wir mal einen Gang runter, bleiben auch mal so 10 Minuten länger draußen auf der Liege sitzen oder wir nehmen uns auch mal Zeit für einen Sonntagsspaziergang. Und um die passende Musik, um die kümmern wir uns natürlich. Smooth Operator, eigentlich ein Mega-Hit aus den 80ern. Heute gibt's für euch aber die extra

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5: Ganz genau 14:30, das Antenne Bahn Verkehrszentrum hier. Wir wollen, dass ihr gut ankommt. Und wir beobachten auch heute wieder den Verkehr für euch aus der Luft mit dem Antenne Bayern und ADAC Verkehrsflieger. Und hoch geht's wieder zu Staupilot Gerd Hei.
6: Selvi, grüß dich. Wir fliegen aktuell weiterhin einen konsequenten Westkurs. Das heißt entlang der A8 vom Chiemsee Richtung München. Und wenn ich runterschaue auf die Autobahn, dann sehe ich vorrangig fließenden Verkehr in beiden Richtungen. Jetzt bin ich mittlerweile im Inntal-Dreieck rund um Rosenheim angekommen. Hier sehe ich tatsächlich Kolonnenverkehr und Stop-and-Go in beiden Richtungen. Warum? Der Grund ist einfach erklärt, sehr hohes Verkehrsaufkommen. Damit zurück zu dir.
5: Okay, alles klar. Dankeschön, Gerd. Dann die A3, Würzburg Richtung Frankfurt, zwischen Weibersbrunn und Aschaffenburg-Ost. 12 Kilometer Stau, Antenne Bayern Echtzeitmessung. 23 Minuten brauchte ich hier länger. A7, Fulda Richtung Würzburg, zwischen dem Fulda-Dreieck und Bad Brückenau. Wildflecken, 11 Kilometer Stau, Antenne Bayern Echtzeitmessung. 40 Minuten obendrauf. Dann 25 Minuten dauert es länger in der Gegenrichtung, also A7, Würzburg Richtung Fulda. Zwischen Bad Kissingen-Obertulber und Bad Brückenau. Volkers hier 7 Kilometer Stau. A9 Berlin Richtung Nürnberg zwischen Markt Schorgas und dem Dreieck Bayreuth-Kulmbach. 7 Kilometer Stau, 24 Minuten dauert es länger. Und ein Besen liegt auf der A96 München Richtung Lindau zwischen Germering Süd und dem Rastplatz Kreuzlinger Forst Nord. Die neuesten Blitzer noch bayernweit nur bei uns. Niederbayern B388 bei Bad Birnbach. Mittelfranken Ansbach an der Aumühle und in Schwaben auf der B2 bei Gesthofen. Wenn ihr noch was habt, Staus oder Blitzer, meldet es gerne. Das geht kostenlos unter der 0800 994 9000.
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der Kombi, die feiere ich persönlich ja sehr. Die Chainsmokers zusammen mit Coldplay und Something Just Like This für euch hier auf Antenne Bayern. So, was passiert, wenn man vier alte Elton John Hits mit einem modernen Dance Sound und der Stimme von Dua Lipa kombiniert? Ja, es entsteht natürlich ein Mega-Hit. Cold Heart. Super coole Nummer der zwei britischen Superstars heute am Lazy Sunday. Da gibt's für euch aber die etwas entspanntere und sehr, sehr schöne Akustikversion von Cold Heart.

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3: Das Antenne Bayern-Wetter mit 20 Grad in Karlstadt, Unterfranken, genauso in Gundelfingen an der Donau in Schwaben und 22 haben wir in Ortenburg, Niederbayern. Jetzt am Nachmittag mit bisschen Nebel, paar Wolken, aber auch ganz viel Sonne mit dabei. Die Nacht dann schön klar und heute, da habt ihr jetzt nochmal die Chance, die Perseiden zu sehen, also einige Sternschnuppen. Die hatten zwar schon ihren Höhepunkt, sind aber bis morgen noch unterwegs. Also morgen dann auch nochmal ganz viel Sonne mit dabei, im Süden paar Schleierwolken, aber es wird nochmal einen Tick wärmer bei 20 bis 25. 20 Grad.
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3: Um kurz nach 15 Uhr jetzt mit Tanja Nowak aus unserem Antenne Bayern Nachrichtenteam. Hallo Tanja.
4: Hallo. Sommerabende und Theater unter freiem Himmel. In Bayern gibt es ja viele beliebte Freilichtbühnen. Die Kreuzgangsspiele Feuchtwangen in Mittelfranken haben diese Saison sogar mit einem neuen Besucherrekord beendet. Mehr als 54.000 Zuschauer haben dieses Jahr im Kreuzgang Platz genommen und sich zum Beispiel vom Kinderklassiker Die kleine Hexe verzaubern lassen.
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4: Zum Start nach der Sommerpause will Bundeskanzler Merz den Fokus auf Wirtschaft, Wachstum und Beschäftigung legen. Er hat schnelle Entlastungen für Handwerk und Mittelstand angekündigt und will zügige Reformen bei Steuern, Rente und auch Digitalisierung. Das Kabinett tagt dazu nächste Woche in Brandenburg. Auch Hitzeschutz und Klimafolgen stehen auf der Agenda. Der Handelsstreit zwischen den USA und Kanada verschärft sich. Kanada verhängt neue Zölle auf US-Güter wie Stahl und auch Milchprodukte, nachdem die USA Strafzölle von 50% auf kanadische Importe eingeführt haben. Vorangegangene Verhandlungen waren gescheitert. Und ein Blick auf den DFB-Pokal. Greuther Fürth verliert gerade eben gegen Bochum mit 1:2. Und da ist sie, die Pokalsensation. Der Regionalligist SSV Jeddelo 2 aus Niedersachsen besiegt Zweitligist 1. FC Heidenheim mit 5:2. Und was ihr heute noch erleben könnt, jetzt von unserer Bayern-Reporterin Birgit Behringer in Mittelfranken.
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5: Schönen Sonntag. Auf der Burg Abenberg im Landkreis Roth ist am Nachmittag Kindermuseumstag. Im neuen Burgmuseum erforschen die Kids mit einem eigenen Schlüssel die Geschichte der Burg. Sie können mittelalterlichen Klängen lauschen und sogar selbst zum Ritter werden. Wer will, kann den Turm besteigen oder auch noch einen Abstecher ins Klöppelmuseum machen. Im Burghof hat der Kreisjugendring noch verschiedene Kreativstationen aufgebaut.
3: Klingt super spannend. Kurz nach 15 Uhr das Antenne Bayern Verkehrszentrum. Wir wollen, dass ihr gut ankommt und wir beobachten deshalb auch heute wieder den Verkehr für euch aus der Luft mit dem Antenne Bayern und ADAC Verkehrsflieger. Und hoch geht's wieder zu Staupilot Gerd Hei.
6: Silvi, grüß dich. Ich möchte dir aktuell von 3 Brennpunkten berichten, die ich hier aus der Luft ausmachen konnte, mit Kolonnenverkehr, mit Stop-and-Go und Behinderungen. Mhm. Und zwar in Richtung Norden, also Nürnberg, auf der A8 rund um Holzkirchen, im weiteren Verlauf auf der A99 am Ostkreuz, in der Gegenrichtung von der A99 der Wechsel am Südkreuz auf die A8 in Fahrtrichtung Salzburg. Mhm. Grund jeweils hohes Verkehrsaufkommen. Was ich auch ausmachen konnte, dass es aktuell aufgrund der Behinderungen oder des Zeitverlustes keinen Sinn unbedingt macht, das zu umfahren. Zurück zu dir.
3: Alles klar, danke schön, Gerd. So, und jetzt gerade reingekommen, eine Geisterfahrermeldung, und zwar B27 Fulda-Bad Hersfeld zwischen Fulda Süd und Fulda Bronzell ein Geisterfahrer. Fahrt bitte in beiden Richtungen nicht nebeneinander und überholt nicht B27 Fulda Bad Hersfeld zwischen Fulda Süd und Fulda Bronzell ein Geisterfahrer. Antenne Bahn meldet natürlich sofort, wenn die Gefahr vorüber ist. Dann haben wir die A3 Nürnberg Richtung Würzburg. Zwischen Schlüsselfeld und Geiselwind, Vorsicht, hier liegen Gepäckstücke auf der Straße. Holzbretter liegen auf der A7 Ulm Richtung Würzburg zwischen Wörnitz und Rothenburg ob der Tauber. Dann die A7 Fulda Richtung Würzburg zwischen Fulda Dreieck und Bad Brückenau Wildflecken. Hier 11 Kilometer Stau, Antenne Bayern Echtzeitmessung 39 Minuten dauert es länger. Und noch die A7 Würzburg Richtung Fulda zwischen Bad Kissingen Obertulber und Bad Brückenau Volkers 8 Kilometer Stau. Antenne Bayern Echtzeitmessung 27 Minuten dauert es länger. Die neuesten Blitzer noch bayernweit nur bei uns. Mittelfranken auf der A73 bei Fürth und Niederbayern A3 bei Passau. Wenn ihr noch was habt, Staus oder Blitzer, gerne melden. Geht kostenlos 0800 994 9000.
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3: Hallo, schönen Sonntag an diesem Augustwochenende. Ich hoffe, ihr habt alle eine entspannte Zeit. Genießt das Eis, den Kaffee oder das Schokocroissant. Ich hatte heute auch schon eins. Macht es euch auf jeden Fall gemütlich. Und Alex Warren ist jetzt auch am Start mit Fever Dream.

Sonntagnachmittag mit Purple Disco Machine und Sophie and the Giants. Ja, und heute gibt's auch wieder unseren Single-Sonntag auf Facebook. Entweder postet ihr was von euch selbst und kriegt dann ganz viele Nachrichten oder ihr stöbert einfach durch die Kommentare und schreibt jemanden an, der euch gefällt. Liebe Singles, probiert es einfach mal aus. Wieso auch nicht? Da haben sich schon so viele Leute gefunden. Ehrlich. Sexual Healing für euch jetzt in einer extra Lazy Sunday-Version nur hier auf Antenne Bayern. Schönen Sonntag euch noch.

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1: Kurz nach 3:30 das Antenne Bayern Verkehrszentrum hier. Wir wollen, dass ihr gut ankommt. Und erstmal mit der Geisterfahrerentwarnung. Und zwar B27 Fulda und Bad Hersfeld hier in beiden Richtungen. Kein Geisterfahrer mehr unterwegs. Und wir beobachten auch heute wieder den Verkehr für euch aus der Luft mit dem Antenne Bayern und ADAC Verkehrsflieger. Und es geht wieder hoch zum Staupilot Gerd. Hi Gerd.
7: Selvi, grüß dich. Ich bin aktuell am Chiemsee, am Bayerischen Meer. Wenn ich so runterschaue auf die A8, dann sehe ich hier unseren Klassiker am Chiemsee, den sogenannten Schaustau. Was ist das? Das ist der Blick der Autofahrer auf den See. Das führt zu einer Reduzierung der Geschwindigkeit und damit zu der ein oder anderen Kolonnenbildung. Aber das ist nicht schlimm. Ein paar hundert Meter später geht es dann auch schon wieder ganz normal weiter. Das wollte ich dir aber nur kurz berichten und damit gebe ich zurück ins Studio.
1: Super, vielen Dank dir. Dann haben wir hier die A3 Würzburg Richtung Frankfurt zwischen Weibersbrunn und Bessenbach-Walderschaft. Vorsicht, hier hat es einen Unfall gegeben. Die linke Spur ist blockiert und Personen sind hier auch schon ausgestiegen. Dann A7 Fulda Richtung Würzburg zwischen dem Fulda-Dreieck und Bad Brückenau. Wildflecken, 10 Kilometer Stau, Antenne Bahn Echtzeitmessung. 38 Minuten dauert es länger. 22 Minuten obendrauf auf der A7 Würzburg Richtung Fulda. In der Gegenrichtung dann zwischen Bad Kissingen, Obertulba und Bad Brückenau-Volkers hier 7 Kilometer Stau. Die neuesten Blitzer noch, bayernweit nur bei uns. Geblitzt wird in der Oberpfalz auf der A3 bei Sinzing und in Oberbayern auf der B472 bei Peißenberg. Wenn ihr noch was habt, Staus oder Blitzer, meldet das gerne. Das geht natürlich kostenlos unter der 0800 994 9000. Gute Fahrt.
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wäre ein mega cooler Song. Diese kommen wir auch, also da wollen wir wieder mehr davon. Sido und Andreas Burani mit Astronaut an eurem Sonntagnachmittag hier auf Antenne Bayern. Ja, heute am Lazy Sunday, da haben wir ja einige extra Versionen für euch rausgeholt und er darf da natürlich auch nicht fehlen. The Weeknd ist gerade auf Tour unterwegs mit krasser Bühnenshow, also mit riesigen LED-Flächen, spektakuläre Lichteffekte, jede Menge Feuer und Special Effects mit dabei, also so eine ganz wilde Mischung aus Konzert, aber auch Science-Fiction-Show. Aber er kann auch ruhiger. Für euch gibt es jetzt die Akustikversion von Dancing in the Flames. Schönen Sonntag noch.

0: eine ganze Nacht lang über dem Abgrund baumeln, direkt an einer steilen Felswand. 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Hm? Antenne Bayern Leike hier und der Abenteuer-Azubi Basti.
1: Der Abenteuer-Azubi. 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
0: Wir machen uns ja zusammen gerade einen unvergesslichen Sommer hier bei uns im Freistaat. Ich habe mich zum Wandern im Allgäu angemeldet, am klaren Wasser, der Fils entlang, nach oben. Und danach wollte ich gerne noch in einem gemütlichen Gasthof übernachten. Und jetzt bucht Basti eine Übernachtung über der Höllschlucht auf einer windigen kleinen Hängematte. Viele von euch melden sich.

0: So wie der Tom.
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2: ist. 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
4: Ja, doppelt der Richtige. Ja.
0: Ich denke jetzt mal drüber nach. Und wir sprechen morgen früh nochmal im Guten Morgen Feier.
2: Likey, ich sag's jetzt noch einmal so, gell? Es gab super tolle Bilder für Insta und TikTok, wenn du es wirklich machst.
0: Jetzt hör auf.
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8: Das Antenne Bayern-Wetter mit 22 Grad in Unterschleißheim, Oberbayern und auch in Obertraubling in der Oberpfalz. 20 haben wir in Bad Staffelstein in Oberfranken. Ja, weiterhin überwiegend freundlich eigentlich. Zwischendurch sind da mal ein paar harmlose Quellwolken mit dabei, aber es bleibt trocken und auch sonnig. Die Nacht wird auch klar und morgen geht es dann genauso weiter. Sonne, paar Wolken, aber es wird auch wieder wärmer mit Höchstwerten von 20 bis 25 Grad.
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8: Um Punkt 16 Uhr mit Tanja Novak aus unserem Antenne Bayern Nachrichtenteam. Hallo Tanja.
9: Hallo, in gut einer Woche startet das neue Ausbildungsjahr und die Zahlen zeigen, Handwerksberufe sind gefragt. In Schwaben zum Beispiel entscheiden sich wieder mehr Jugendliche für eine Handwerkslehre. Die Handwerkskammer meldet dort ein Plus von 2%. Trotzdem sind noch rund 600 Ausbildungsplätze frei. Ein Einstieg ist laut der HWK Schwaben noch bis zum Jahresende problemlos möglich. Und auch im Raum Regensburg und Nürnberg haben junge Menschen noch gute Chancen, eine Lehrstelle zu bekommen.
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9: Unionspolitiker Alexander Thrum wirft Italien vor, das neue europäische Asylsystem zu blockieren, indem es sich weigert, Asylbewerber aus Deutschland zurückzunehmen. Ohne Italiens Kooperation müssten deutsche Grenzkontrollen verstärkt werden, was eine Kettenreaktion in Europa auslösen könnte, so Thrum. Der ehemalige bayerische Landwirtschaftsminister Hans Maurer ist tot. Der CSU-Politiker starb gestern nach kurzer Krankheit im Alter von 93 Jahren. Bayerns Ministerpräsident Söder würdigte ihn als geschätzten politischen Wegbegleiter und auch persönlichen Ratgeber. Formel 1 beim Großen Preis der Niederlande in Zandvoort ist Max Verstappen nach einem heftigen Unfall schon in der ersten Runde ausgeschieden. Der viermalige Formel 1-Weltmeister verlor in der Steilkurve vor der Start- und Zielgeraden die Kontrolle über seinen Red Bull. Und DFB-Pokal, die Zweitligisten Greuther Fürth und 1. FC Heidenheim sind raus. Die Franken verloren 1:2 gegen Bochum. Heidenheim ging gegen Regionalligist SV Jeddelo 2 mit 2:5 unter. Was ihr heute noch Schönes erleben könnt, jetzt von unserem Bayern-Reporter Oskar Otten in Oberbayern.
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10: Schönen Sonntag. Heute heißt es in Titting Prost und ab in den Biergarten. Die Brauerei Gutmann feiert Kellerfest und da gibt's natürlich frisches Bier, aber auch bayerische Spezialitäten auf dem Teller, wie zum Beispiel Ochs am Spieß. Und wen schon immer mal interessiert hat, wie so ein Bier eigentlich gebraut wird, der kann sich das bei einer kostenlosen Brauereiführung anschauen.
8: Wow, geil. 16:02, das Antenne Bahnverkehrszentrum. Wir wollen, dass ihr gut ankommt. Mit der A3 Passau Richtung Nürnberg. Zwischen Iggensbach und der Kreuzung Deggendorf hier 7 Kilometer Stau. Antenne Bahn Echtzeitmessung 29 Minuten dauert es länger. Dann A6 Heilbronn Richtung Nürnberg. Zwischen Schwabach Süd und Rot Vorsicht. Ein Pannen-LKW auf dem Standstreifen. Aber auf der rechten Spur, da liegen auch Reifenmantel und auch ein paar andere Gegenstände. A7 Fulda Richtung Würzburg. Zwischen dem Fulda A3 und Bad Brückenau Wildflecken hier weiterhin 7 Kilometer Stau. Antenne Bayern Echtzeitmessung, das macht ein Plus von 25 Minuten. Und auch in der Gegenrichtung A7 Würzburg Richtung Fulda zwischen Bad Kissingen Obertulber und Bad Brückenau Volkers weiterhin 7 Kilometer Stau, ein Plus von 18 Minuten. Dann noch die A9 Berlin Richtung Nürnberg. Zwischen Markt Schorgast und dem Dreieck Bayreuth-Kulmbach hier aktuell 8 Kilometer Stau, 20 Minuten dauert länger. Den neuesten Blitzer noch bayernweit. Nur bei uns in Mittelfranken in Ansbach an der der Aumühle wird geblitzt, Niederbayern B20 bei Pilsting und Oberbayern auf der B307 bei Flensbach am Inn. Wenn ihr noch was habt, Staus oder Blitzer, gerne her damit, das geht kostenlos unter der 0800 994 9000. Gute Fahrt.
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8: Hello, hello, happy Sunday wünsche ich euch. Ja, viele chillen schon zu Hause, einige machen sich jetzt auf den Heimweg oder es geht erst noch raus. Perfektes Biergartenwetter hätten wir jetzt auch noch, also wäre doch auch cool. Macht es euch schön und die Musik, die kommt natürlich von uns. Jetzt mit Mark, Amber und Belong Together.

0: mit American Girls.
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Haus. Das ist Bayerns beste Musik hier auf Antenne Bayern. Er ist ja gerade wieder auf Tour nach Amsterdam, London, Sao Paulo und Mexiko. Geht es jetzt nach New York und dort wird er dann ab Mittwoch ganze 30 Konzerte spielen bis Oktober. Das ist der Wahnsinn. Also der Harry, krass, ne? Schönen und entspannten Sonntag wünsche ich euch noch jetzt mit der Lazy Sunday Version von House of the Rising.

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3: Genau, 16:30 ist es, das Antenne Bayern Verkehrszentrum hier. Wir wollen, dass ihr gut ankommt. Mit der A3 Passau Richtung Nürnberg zwischen Iggensbach und der Kreuzung Deggendorf 7 Kilometer Stau. Antenne Bayern Echtzeitmessung 40 Minuten dauert's länger. A3 Würzburg Richtung Frankfurt zwischen Weibersbrunn und Aschaffenburg hier 14 Kilometer Stau. Antenne Bayern Echtzeitmessung ein Plus von 24 Minuten. 20 Minuten dauert's länger auf der A9 Berlin Richtung Nürnberg zwischen Marktschorgast und dem Dreieck Bayreuth-Kulmbach hier 7 Kilometer Stau und die B85 Saalfeld Richtung Kronach zwischen Gundelsdorf und Kronach Nord hier aktuell 1 Kilometer Stau. Das macht aber ein Plus von 22 Minuten. Die neuesten Blitzer noch bayernweit. Nur bei uns in Unterfranken steht einer in Buchbrunn an der Lehmgrube, Oberbayern, B300 und zwar in Höhe Schrobenhausen und Niederbayern auf der B85 bei Brackenbach. Wenn ihr noch was habt, Staus oder Blitzer, meldet das super gerne. Das geht natürlich kostenlos unter der 0800 994 9000.
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0: Shabusi am Lazy Sunday hier auf Antenne Bayern. Maria aus Kempten im Allgäu ist seit Freitag total aufgeregt und schreit: Das ist ja super. Bei uns im schönen Allgäu kann man so schön übernachten. Aber sowas habe ich auch noch nie gemacht. Likey, ich drückte die Daumen. Also da hat unser Azubi Basti was losgetreten. Übernachten am Abgrund oder wie er es ganz harmlos nennt, schlafen im Fels. Hunderte Meter über der Höllenschlucht hat er Likey eine Übernachtung klargemacht als Überraschung. Eigentlich wollte der nur so ein bisschen im Allgäu mit euch wandern gehen. Jetzt steht Likey aber vor einer riesengroßen Herausforderung.
1: Na toll. Also ich bin sprachlos. Ich weiß, dass du das total gut gemeint hast, aber das ist schon eine Nummer. Ja, das ist ja jetzt keine Überraschung, das ist einfach irre. Spinnst du?
0: Ja, das muss Like jetzt erstmal sacken lassen. Morgen hat er vielleicht schon den ersten Schock dann übers Wochenende verdaut. Übernachten im Fels, ja, in der Steilwand am Berg, krasse Sache. Nix drüber, nix rechts, auch nix links, also einfach baumelnd. Wie geht's euch dabei? 0800 994 1000. Schickt uns gerne eine WhatsApp-Sprachnachricht.
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0: Heigo, Khalid und Griffin mit Save My Love.
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0: Sonntag hier auf Antenne Bayern.
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0: Das Antenne Bayern-Wetter mit 21 Grad haben wir in Hammelburg, Unterfranken, genauso in Ottobeuren im Allgäu und 22 sind es in Geisenhausen, Niederbayern. Also jetzt noch recht sonnig, die Wolken, die lösen sich jetzt immer mehr auf, die Nacht, die wird dann meist klar. Und da habt ihr jetzt heute nochmal die Chance, die Perseiden, also ganz viele Sternschnuppen zu sehen. Die hatten zwar schon ihren Höhepunkt, bis morgen sind sie aber noch unterwegs. Morgen, der Montag, dann örtlich erst noch mit Frühnebel, paar Schleierwolken, vor allem im Süden, die Höchstwerte dann bei 20 bis 25 Grad.
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0: Um Punkt 17 Uhr mit Tanja Nowak jetzt aus unserem Antenne Bayern Nachrichtenteam. Hallo Tanja.
3: Hallo. Bayerische Firmen verkaufen wieder mehr Waren ins Ausland. Im ersten Halbjahr haben Unternehmen im Freistaat Waren im Wert von rund 117 Milliarden Euro exportiert. Das sind etwa 3% mehr als im gleichen Zeitraum letztes Jahr. Vor allem in die Länder der Europäischen Union liefern die bayerischen Unternehmen mehr. Besonders die Menschen in Österreich, Frankreich, Italien oder Polen freuen sich über Produkte aus Bayern, etwa aus der Auto-, Maschinenbau- oder auch Lebensmittelbranche.
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3: Zum Start nach der Sommerpause will Bundeskanzler Merz den Fokus auf Wirtschaft, Wachstum und auch Beschäftigung legen. Er hat schnelle Entlastungen für Handwerk und Mittelstand angekündigt und will zügige Reformen bei Steuern, Rente und Digitalisierung. Das Kabinett tagt dazu nächste Woche in Brandenburg. Auch Hitzeschutz und Klimafolgen stehen auf der Agenda. Nach einem Fischsterben im Kieswäschweiher bei Mainlois nahe Kulmbach warnen die Behörden vor dem Baden, weil eine Gesundheitsgefahr durch Sauerstoffmangel und giftige Blaualgen hier nicht ausgeschlossen werden kann. Hinweise auf eine Straftat gibt es bislang nicht. Die genaue Zahl der toten Fische ist noch unklar. Und ein Blick auf den DFB-Pokal. Greuther Fürth verliert gegen Bochum mit 1:2 und ist damit raus. Ja, und da ist sie, die Sensation. Regionalligist SSV Jeddelo 2 besiegt Zweitligist ist erster FC Heidenheim mit 5:2. Was ihr heute noch Schönes erleben könnt, jetzt von unserer Bayern-Reporterin Tanja Hugger aus der Oberpfalz.
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4: Schönen Sonntag, ja, und da geht man hier in Parsberg aufs Volksfest heute. Da ist außerdem auch noch Feuerwerk. Das geht um 22 Uhr los. Sieht man natürlich auch, wenn man hier nicht auf dem Festplatz ist. Und dann habe ich noch einen Tipp für heute. In Floß ist Kirwa sehr beliebt in der Region. Es gibt viel zu essen, zu trinken und der Frühschoppen morgen ist Kult. Da nehmen sich auch extra viele Urlaub.
0: Oh la la. Kurz nach 17 Uhr das Antenne Bayern Verkehrszentrum hier. Wir wollen, dass ihr gut ankommt. Mit der A3 Passau Richtung Nürnberg. Zwischen Hengersberg und dem Kreuz Deggendorf hier eine ungesicherte Unfallstelle mit zwei Fahrzeugen. Die rechte Spur ist schon blockiert und dieser Unfall war im Baustellenbereich. Dann die A7 Fulda Richtung Würzburg. Zwischen dem Fulda-Dreieck und Bad Brückenau Wildflecken. 9 Kilometer Stau, Antenne Bayern Echtzeitmessung. 20 Minuten dauert es länger. A9 Berlin Richtung Nürnberg. Zwischen Markt Schorgast und dem Dreieck Bayreuth-Kulmbach hier 7 Kilometer Stau, Antenne Bayern Echtzeitmessung, ein Plus von 24 Minuten. Die neuesten Blitzer noch, bayernweit nur bei uns. In Oberbayern wird geblitzt auf der B472 bei Peißenberg im 70er-Bereich und auf der B12 bei Kempten im Allgäu. Wenn ihr noch was habt, Staus oder Blitzer, meldet es super gerne, das geht natürlich kostenlos unter der 0800 994 9000. Gute Fahrt euch!
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0: Hallo, cool, dass ihr mit dabei seid. Einige starten in Urlaub. Viele müssen morgen wieder ran. Nur die Kids, die haben jetzt noch gut 3 Wochen frei. Also schöne Ferienzeit euch allen. Wir legen jetzt

Der Sommerhit 2026, Die Die von Shakira und Burna Boy. Das ist Bayerns beste Musik hier auf Antenne Bayern. Und da dachte sich Shakira für den WM-Song, da wird jetzt einfach in 5 Sprachen gesungen. Also Italienisch, Japanisch, Spanisch, Französisch und auch Englisch kommt alles vor in dem Lied. Im Refrain heißt es dann also eigentlich 5-mal nur so gut wie los geht's. Und weiter geht's mit dem Lazy Sunday und einer ganz chilligen Sonntagsversion von

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3: Ganz genau 5:30, das Antenne-Bahn-Verkehrszentrum hier. Wir wollen, dass ihr gut ankommt und jetzt gerade reingekommen. Und zwar eine Geisterfahrermeldung von der A3 Passau-Nürnberg. Zwischen Regensburg-Universität und dem Kreuz Regensburg in beiden Richtungen kommt euch hier ein Geisterfahrer entgegen. Bitte nicht überholen, die A3 Passau-Nürnberg. Zwischen Regensburg-Universität und dem Kreuz Regensburg ein Geisterfahrer. Antenne-Bahn meldet natürlich sofort, wenn die Gefahr vorüber ist. Dann haben wir noch eine Meldung vom Patrick.
4: Auf der A92 München Richtung Regensburg liegt bei der Ausfahrtstelle Siegenburg ein Reifen auf der Autobahn, linke Spur.
3: Danke dir fürs Melden, Patrick. Die A3 Würzburg Richtung Frankfurt zwischen Weibersbrunn und Aschaffenburg hier 14 Kilometer Stau, Antenne Bahn Echtzeitmessung 26 Minuten dauert's länger. A3 Passau Richtung Nürnberg zwischen Ickensbach und dem Kreuz Deggendorf, die Kreuzung hier 7 Kilometer Stau, 44 Minuten obendrauf. A9 Berlin Richtung Nürnberg zwischen Markt Schorgast und dem Dreieck Bayreuth-Kulmbach, 7 Kilometer Stau, Antenne Bahn Echtzeitmessung 24 Minuten dauert's länger. Die neuesten Blitzer bayernweit. Nur bei uns im Mittelfranken auf der A73 bei Erlangen wird geblitzt. Oberbayern auf der B307 bei Kreuth und im Allgäu auf der B19 bei Oberstdorf. Wenn ihr noch was gesehen habt, Staus oder Blitzer, gerne melden. Das geht natürlich kostenlos unter der 0800 994 9000.
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auf Antenne Bayern mit Ed Sheeran und Justin Bieber und I don't care. Und wir schauen ins Antenne Bayern Verkehrszentrum gleich mal mit der Entwarnung A3 Passau-Nürnberg zwischen Ringsburg-Universität und dem Kreuz Ringsburg. Kein Geisterfahrer mehr. Ihr habt hier wieder freie Fahrt. A3 Passau-Nürnberg zwischen Ringsburg-Universität und dem Kreuz Ringsburg. Kein Geisterfahrer mehr. Ich wünsche euch allen einen schönen und entspannten Sonntag noch. Egal ob alleine oder mit den Liebsten. Wir sind mit dabei und Lady Gaga jetzt auch. Born This Way für euch in einer extra Lazy Sunday Version.

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1: Das Wetter im Antenne Bayernland. So langsam lösen sich die Wolken jetzt nach und nach auf. Aktuell melden Germering in Oberbayern 21 Grad, Neumarkt in der Oberpfalz 20 Grad und Bindlach in Oberfranken 18 Grad. Die Nacht wird meist klar und relativ frisch. In der Früh gehen die Werte sogar runter auf 10 bis 5 Grad. Morgen startet dann örtlich Frühnebel. Dazu gibt es vor allem im Süden einige Schleierwolken. Die Höchstwerte liegen dann morgen wieder bei 20 bis 25 Grad.
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1: Mit Tanja Nowak. Die Fußball-Bundesliga belebt auch die Innenstädte. Das zeigt eine Studie, an der unter anderem die Datenfirma Highstreet beteiligt war. Aus bayerischer Sicht steht Augsburg besonders gut da. Bei FCA-Heimspielen sind rund 10% mehr Menschen in der City unterwegs. Das bedeutet Platz 4 im Ranking. Direkt dahinter folgt München mit dem FC Bayern. Spitzenreiter ist Leverkusen. Analysiert wurden Daten aus 34 Städten der ersten und auch zweiten Liga. Wichtiger als die Zahl im Stadion ist laut der Studie, wie viele Fans auf dem Weg dorthin durch die Innenstadt kommen. Davon profitieren dann Handel und Gastronomie.
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1: Außenminister Wadefuhl hat die ukrainische Stadt Charkiw nahe der Front besucht, mit Studierenden gesprochen und auch zerstörte Infrastruktur besichtigt. Während seines Aufenthalts gab es mehrfach Luftalarm, weil Charkiw regelmäßig von russischen Raketen angegriffen wird. Die Stadt bleibt trotz der Gefahr ein wichtiger Zufluchtsort für Binnenflüchtlinge. AfD-Chefin Alice Weidel hat im ZDF-Sommerinterview die Regierungspolitiker als Flachzangen bezeichnet und ihnen vorgeworfen, Deutschland kaputt zu machen. Sie kritisierte die Brandmauer der Union gegen die AfD als undemokratisch und betonte, sie sei bereit, mit jedem zusammenzuarbeiten, der die Interessen des Landes vertrete. Besonders griff sie Kanzler Merz und Finanzminister Klingbeil an. Lando Norris hat das erste Formel-1-Rennen nach der Sommerpause in Zandvoort gewonnen und damit seinen zweiten Saisonsieg gefeiert. WM-Spitzenreiter Kimi Antonelli wurde Zweiter, George Russell Dritter. Max Verstappen schied nach einem Unfall in der ersten Runde aus. Und was ihr heute noch Schönes erleben könnt, jetzt von unserer Bayern-Reporterin Tanja Hugger aus Niederbayern.
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3: Schönen Sonntag. In Landshut läuft die Bartl-Meduld, natürlich mit vielen Fahrgeschäften und mit vielen Ständen. Es ist auch Verkaufsduld. Da gibt es hier zum Beispiel Trachten, Geschirr oder Gewürze. Einfach mal durchschlendern. Ganz neu in diesem Jahr sind die SOS-Kinderbänder. Falls sich Eltern und Kinder mal im Trubel verlieren sollten, die Kinder haben diese roten Bänder am Handgelenk. Da stehen ihre Namen drauf und eine Handynummer, zum Beispiel von den Eltern.
1: Schauen wir auf die Straßen. Hier ist das Antenne Bayern Verkehrszentrum. Wir wollen, dass ihr immer gut ankommt. A3 Passau Richtung Nürnberg. Zwischen Ickensbach und der Kreuzung Deggendorf und dem Kreuz Deggendorf. 7 Kilometer Stau. Hier braucht ihr 31 Minuten länger. A3 Würzburg Richtung Frankfurt zwischen Weibersbrunn und Hößbach. 8 Kilometer Stau derzeit. Die Wartezeit hier etwa 23 Minuten. Dann die A9 Berlin Richtung Nürnberg zwischen Marktschorgast und dem Dreieck Bayreuth-Kulmbach. 7 Kilometer Stau. Hier dauert es laut Echtzeitmessung etwa 20 Minuten länger. Und Vorsicht, A96 Lindau Richtung München zwischen Eichstätten und Aitrach. Hier liegen Gegenstände auf allen Fahrstreifen verteilt. Die neuesten Blitzer bayernweit. Nur bei uns auf der A3 Passau im 100er Bereich. Dann auf der B8 bei Fürth, 120er Bereich. Und in Mittelfranken auf der A73 Höhe Erlangen. Wenn auch ihr was habt, Staus oder Blitzer, ruft einfach kostenlos an unter 0800 994 9000. Euch eine gute und sichere Fahrt in diesen Sonntagabend.
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8: Jetzt ist es genau 6:30. Schönen guten Abend. Hier ist das Antenne Bayern Verkehrszentrum. Wir wollen, dass ihr gut ankommt. Achtung, A3, Passau Richtung Nürnberg zwischen Iggensbach und dem Kreuz Deckendorf. 11 Kilometer Stau. Hier braucht ihr etwa 18 Minuten länger. A8 Salzburg Richtung München zwischen Weyern und dem Hofoldinger Forst. 9 Kilometer. Hier dauert es 13 Minuten länger. Dann die A9 Berlin Richtung Nürnberg zwischen Marktschorgast und dem Dreieck Bayreuth-Kulmbach. 6 Kilometer Stau. Laut Echtzeitmessung sind das hier 18 Minuten länger. Vorsicht auf der A93 Regensburg Richtung Weiden zwischen Wernberg-Köplitz und Luhe-Wildenau. Da liegen Gegenstände auf der Fahrbahn. Da hat offensichtlich jemand ein Sofa verloren. Bitte Vorsicht in diesem Bereich. Die neuesten Blitzer bayernweit nur bei uns. Auf der A3 Höhe Passau, dann in Oberbayern B307 Kreuth und im Allgäu auf der B19 bei Oberstdorf. Wenn ihr was habt, Staus oder Blitzer, ruft einfach schnell an, kostenlos natürlich, unter der 0800 994 9000. Gute Fahrt.
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0: eine ganze Nacht lang über dem Abgrund baumeln, direkt an einer steilen Felswand. Würdet ihr es machen? Antenne Bayern Leike hier und der Abenteuer-Azubi Basti.
1: Abenteuer-Azubi, ja. 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
0: Wir machen uns ja zusammen gerade einen unvergesslichen Sommer hier bei uns im Freistaat. 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Und danach wollte ich gerne noch in einem gemütlichen Gasthof übernachten. Und jetzt bucht Basti eine Übernachtung über der Höllschlucht auf einer windigen kleinen Hängematte. 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
2: Nimm doch den Basti einfach mit, wenn er da so cool
3: ist. 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
0: Ja, so ein Schisser hier.
2: Ja, doch nicht der Rüdige.
0: Ich denke jetzt mal drüber nach. Und wir sprechen morgen früh nochmal in Guten Morgen Bayern.
1: Leiki, ich sag's jetzt noch einmal so, gell? Es gab super tolle Bilder für Insta und TikTok, wenn du es wirklich machst.
0: Jetzt hör auf.
4: Der Blick auf das Wetter in Bayern. Langsam aber sicher lösen sich die Wolken so nach und nach auf.

0: aktuell melden Allershausen in Oberbayern 21 Grad, Weiden in der Oberpfalz 20 Grad und auch in Dinkelsbühl in Mittelfranken hat es gerade noch angenehme 20 Grad. Die Nacht wird klar, aber relativ frisch. Die Temperaturen gehen bis zum Morgen auf bis zu 5 Grad runter. Morgen am Montag starten wir dann mit Frühnebel in die neue Woche. Dazu gibt es vor allem im Süden einige Schleierwolken. Die Höchstwerte liegen dann aber wieder bei 20 bis 25 Grad.
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0: Zwei Männer mit täuschend echt aussehenden Spielzeugpistolen haben bereits am Donnerstag in Würzburg einen Großeinsatz der Polizei ausgelöst und Passanten erschreckt. Die Polizei stellte schnell fest, dass keine Gefahr bestand, leitete aber Strafverfahren wegen Störung des öffentlichen Friedens und Führens von Anscheinswaffen ein. Erst am Dienstag hatte die Polizei in München-Schwabing einen 14-Jährigen angeschossen, der mit einer Softairwaffe hantierte. Die Bahngewerkschaft EVG droht ab Januar mit bundesweiten Streiks im Regionalverkehr, weil die Regierung die versprochene Strafrechtsverschärfung nach dem tödlichen Angriff auf einen Zugbegleiter noch nicht umgesetzt hat. Verkehrs- und Justizministerium betonen, dass ein entsprechendes Gesetz in Arbeit sei und noch dieses Jahr in den Bundestag soll. Beim VW-Konzern kriselt es ordentlich. Kommende Woche soll eine Reihe von außerordentlichen Betriebsversammlungen bei Volkswagen stattfinden. Die Arbeitnehmerseite fordert Details zu den befürchteten massiven Sparplänen. VW-Vorstandschef Oliver Blume hat jetzt in der Bild am Sonntag einen Appell an die Belegschaft gerichtet. Zum Sport Formel 1. Beim großen Preis der Niederlande in Zandvoort ist Max Verstappen nach einem heftigen Unfall schon in der ersten Runde ausgeschieden. Gewonnen hat Kimi Antonelli. Und DFB-Pokal Greuther Fürth verliert gegen Bochum mit 1:2 und ist damit raus. Ja, und da ist sie, die Sensation. Regionalligist SSV Jeddelo 2 aus Niedersachsen besiegt Zweitligist 1. FC Heidenheim mit 5:2. Und das trendet gerade online. Wieder eine neue Trophäe für FC Bayern-Torjäger Harry Kane. Er ist nämlich vom Sportmagazin Kicker zum Fußballer des Jahres in Deutschland gewählt worden. Trainer des Jahres ist Bayern-Coach Vincent Kompany und Fußballerin des Jahres Julia Quinn vom FC Bayern München. Das Antenne Bayern Verkehrszentrum. Wir wollen, dass ihr gut und sicher ankommt. A9 Berlin Richtung Nürnberg zwischen Markt Schorgast und dem Dreieck Bayreuth-Kulmbach. Aktuell 6 Kilometer Stau. Laut Echtzeitmessung braucht ihr hier etwa 22 Minuten länger. Die neuesten Blitzer bayernweit nur bei uns. Auf der A3 bei Passau, dann der B307 bei Kreuth und im Allgäu auf der B19 bei Oberstdorf. Wenn ihr noch was habt, Staus oder Blitzer, ruft kostenlos an unter 0800 994 9000. Gute Fahrt.
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3: Eine Minute nach 7:30, hier ist das Antenne Bayern Verkehrszentrum. Wir wollen, dass ihr gut ankommt. A3 Würzburg Richtung Frankfurt zwischen Weibersbrunn und Aschaffenburg. 10 Kilometer Stau. Laut Echtzeitmessung braucht ihr hier 17 Minuten länger. A9 Berlin Richtung Nürnberg zwischen Marktschorgast und dem Dreieck Bayreuth-Kulmbach. 7 Kilometer Stau, da sind es etwa 16 Minuten Verzögerung. Dann haben wir einen Unfall, und zwar auf der A73 Bamberg Richtung Nürnberg in der Einfahrt Fürth-Steinach. Die Einfahrt ist hier gesperrt. Da läuft aktuell die Unfallaufnahme. Und im weiteren Verlauf in Richtung Nürnberg ist die A73 hier zwischen Fürth-Steinach und Fürth-Hohenhof komplett gesperrt. Und dann haben wir noch eine Meldung aus Oberbayern.
4: Hallo, da ist die Melanie. Ich wollte nur durchgeben, dass zwischen Ingolstadt und Großmehring auf der B16a ein Unfall passiert ist, mehrere Rettungswagen und Polizei schon vor Ort, aber bitte umfahren. Also da wahrscheinlich ist da die Straße gesperrt. Danke.
3: Genau so ist es. Danke dir, Melanie. Schauen wir auf die Blitzer. Die gibt es bayernweit ja nur bei uns. Und zwar haben wir hier die B25 bei Harburg in Schwaben, B299 Trostberg und in Ansbach an der Aumühle. Wenn ihr noch was habt, Staus oder Blitzer, ruft gerne an, kostenlos unter 0800 994 9000. Euch eine gute Fahrt.
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0: Das Wetter im Antenne Bayernland. Die Wolken, die lösen sich jetzt langsam auf. Die Nacht wird sternklar, aber ganz schön frisch. Die Werte gehen runter auf 10 bis 5 Grad nur. Aktuell melden Cham in der Oberpfalz 19 Grad, Reit im Winkl in Oberbayern 18 Grad und Kronach in Oberfranken 16 Grad. Morgen dann nach örtlichem Frühnebel Sonne und im Süden gibt es ein paar Schleierwolken. Die Höchstwerte klettern wieder auf 20 bis 25 Grad.
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0: Bayerns Gesundheitsministerin Gerlach begrüßt die Pläne des neuen Gesundheitsministers Linnemann, die geplanten Einsparungen bei den Rentenansprüchen pflegender Angehöriger zurückzunehmen. Das machte er in der Bild am Sonntag deutlich. Ursula Winkler.
2: Wer seine Angehörigen pflegt, soll künftig weniger Rente als bisher bekommen. Das sehen die bisherigen Sparpläne vor. Diesen Punkt will Linnemann ändern. Er nennt die Pflegenden die Alltagshelden Deutschlands. Patientenschützer loben bereits das Ende eines politischen Irrwegs. Auch der Spitzenverband der gesetzlichen Kassen nennt die Kürzungen für Pflegende einen falschen Ansatz. Es brauche zur Finanzierung eine bessere Lösung, als weiter die Beitragszahler der Pflegeversicherung zur Kasse zu bitten, sagte Vorstandschef Blatt.
0: Trotz Extremsommer mit Hitzetoten, Waldbränden und Ernteausfällen spricht AfD-Chef Chrupalla im ARD-Sommerinterview von Klimahype und Panikmache. Er sieht das Klima als Nebenthema und fordert stattdessen mehr Strom zum Kühlen. Experten und das Robert-Koch-Institut melden dagegen über 14.000 Hitzetote seit Jahresbeginn. Bei einer Kontrolle auf der A3 im Landkreis Passau hat die Polizei einen Wagen mit 10 Insassen gestoppt, darunter 6 Kinder. Das Auto hat insgesamt aber nur 5 Sitze. Die Kinder saßen teilweise im Fußraum und auch im Kofferraum. Der Fahrer durfte nicht weiterfahren, er muss jetzt ein Bußgeld bezahlen. Lando Norris hat das erste Formel-1-Rennen nach der Sommerpause in Zandvoort gewonnen und damit seinen zweiten Saisonsieg gefeiert. WM-Spitzenreiter Kimi Antonelli wurde Zweiter, George Russell Dritter. Max Verstappen schied nach einem Unfall schon in der ersten Runde aus. Und das trendet gerade online. Nix mehr mit Haaland. Da müssen alle Fans jetzt ganz stark sein. Der Hühne Erling Haaland von Manchester City hat sich doch tatsächlich seine langen blonden Haare abgeschnitten und danach gleich mal mit seinen Kumpels Pep Guardiola und Zlatan Ibrahimovic telefoniert und das Ganze auf YouTube festgehalten. Das Einzige, was ihn irgendwie zögern ließ, sagt Haaland, das sei ein Rat von Ibrahimovic gewesen. Der ist ja ebenfalls berühmt für seinen Zopf. Er sagte, schneide dir nie die Haare ab, denn die Kraft liegt im Haar. Ob er damit jetzt auf dem Platz noch schneller rennen kann, wegen weniger Luftwiderstand, ich weiß es nicht. Immerhin sieht er jetzt nicht mehr aus wie ein Mädchen, sagt Haaland selbst. Das Antenne Bayern Verkehrszentrum. Wir wollen, dass ihr immer gut ankommt. A8 Salzburg Richtung München. Zwischen Fraßdorf und Aachenmühle eine ungesicherte Unfallstelle. Bitte Vorsicht, die linke Spur ist blockiert. A9 Berlin Richtung Nürnberg zwischen Marktschorgast und dem Dreieck Bayreuth-Kulmbach. 6 Kilometer Stau, laut Echtzeitmessung braucht ihr hier etwa 15 Minuten länger. A73 Bamberg Richtung Nürnberg zwischen Fürth-Steinach und Fürth-Ronhof. Eine Vollsperre, hier läuft aktuell die Unfallaufnahme. A9 Nürnberg Richtung München zwischen Allershausen und der Raststätte für Holzen West. Vorsicht, hier sind Personen auf der Fahrbahn. Da hat jemand einen Tankkanister dabei. Oh je. A93 Holledau Regensburg zwischen dem Dreieck Holledau und Wollensach. In beiden Richtungen Tiere auf der Fahrbahn. Bitte Vorsicht. Die neuesten Blitzer bayernweit. Natürlich nur bei uns. Auf der B299 bei Trostberg, auf der A3 bei Sinzing und B4270 auf Höhe Peißenberg. Wenn ihr was habt, Staus oder Blitzer, ruft einfach gerne kostenlos an unter 0800 994 9000. Danke und euch eine gute Fahrt.
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1: Um genau 8:30 das Antenne Bayern Verkehrszentrum. Wir wollen, dass ihr gut ankommt und starten mit der A73 Bamberg Richtung Nürnberg. Die ist gesperrt wegen einer Unfallaufnahme zwischen Fürth-Steinacht und Fürth-Rohnhof. Ihr werdet hier umgeleitet. Dann die A3 Passau Richtung Nürnberg. Hier ist aktuell die Ein- und Ausfahrt Neumarkt in der Oberpfalz wegen Bergungsarbeiten gesperrt. Und noch die A9 Berlin Richtung Nürnberg zwischen Markt Schorgast und dem Dreieck Bayreuth-Kulmbach. 5 Kilometer Stau, da braucht ihr im Moment eine Viertelstunde länger. Die neuesten Blitzer bayernweit. Nur bei uns stehen in Würzburg auf der B19, auf der B472 auf Höhe Peißenberg und in Neu-Ulm noch einer hier auf der B10. Wenn ihr noch was habt für uns, Staus oder Blitzer, ihr erreicht uns immer kostenlos unter der 0800 994 9000. Eine gute Fahrt euch.
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0: Das Antenne Bayern Wetter. Jetzt am späten Abend, da lösen sich die letzten Wolken, die noch am Himmel hängen, auf und dann geht's meist klar durch die Nacht. Aktuell, da haben wir 17 Grad in Pfaffenhofen an der Roth in Schwaben, 15 Grad in Marktheidenfeld in Unterfranken und 12 Grad bei euch in Zwiesel in Niederbayern. Bis zum frühen Morgen, da kühlt es noch ab auf richtig frische 9 bis 5 Grad. Morgen zum Wochenstart gibt's nach örtlichem Frühnebel dann bayernweit viel Sonnenschein. Nur im Süden, da ziehen einige harmlose Schleierwolken durch. Die Werte, die klettern auf 21 bis 25 Grad.
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0: Mit Hendrik Daum um 21 Uhr. Einen schönen guten Abend. Seit 2 Jahren gilt beim Autofahren ein neuer Höchstwert für den THC-Gehalt im Blut. In Schwaben merkt die Polizei das schon. Mehr von Bayern-Reporter Leon Stojanovic.
2: Es wurden deutlich weniger Verkehrsunfälle in Verbindung mit Drogen aufgenommen. Im Bereich Schwaben-Südwest sind die sogar um ein Viertel zurückgegangen. Fahrten generell unter Drogen sind aber mehr geworden. Rund 1200 bekiffte Fahrer hat die Polizei hier im letzten Jahr rausgezogen. Wie sie selbst sagen, auch folgenlos. Also teilweise gab es zwar brenzlige Situationen, bei denen

0: wurde aber niemand verletzt.
1: Die Bahngewerkschaft EVG droht ab Januar mit bundesweiten Streiks im Regionalverkehr. Zur Begründung heißt es, die Regierung habe die versprochene Strafrechtsverschärfung nach dem tödlichen Angriff auf einen Zugbegleiter noch nicht umgesetzt. Bundesverkehrs- und Justizministerium betonen jedoch, dass ein entsprechendes Gesetz in Arbeit ist und noch dieses Jahr in den Bundestag soll. Es ist einer seiner ersten Schritte als neuer Gesundheitsminister. Carsten Linnemann spricht sich gegen die geplanten Einsparungen bei den Rentenansprüchen pflegender Angehöriger aus. Unterstützung bekommt er dafür von den gesetzlichen Krankenkassen und der Stiftung Patientenschutz, wie Ursula Winkler berichtet.
2: Wer seine Angehörigen pflegt, soll künftig weniger Rente als bisher bekommen. Das sehen die bisherigen Sparpläne vor. Diesen Punkt will Linnemann ändern. Er nennt die Pflegenden die Alltagshelden Deutschlands. Patientenschützer loben bereits das Ende eines politischen Irrwegs. Auch der Spitzenverband der gesetzlichen Kassen nennt die Kürzungen für Pflegende einen falschen Ansatz. Es brauche zur Finanzierung eine bessere Lösung, als weiter die Beitragszahler der Pflegeversicherung zur Kasse zu bitten, sagte Vorstandschef Blatt.
1: Die Behörden warnen nach einem Fischsterben vor dem Baden im Kieswäschweiher bei Kulmbach. Als Ursache vermutet die Polizei Sauerstoffmangel und giftige Blaualgen im Wasser. Die Algen können bei Kontakt Übelkeit, Durchfall oder Hautausschläge auslösen. Bei einer Kontrolle auf der A3 im Landkreis Passau hat die Polizei einen Wagen mit 10 Insassen gestoppt, darunter 6 Kinder. Das Auto hat aber insgesamt nur 5 Sitze. Die Kinder saßen zum Teil im Fußraum und im Kofferraum. Sie durften natürlich nicht weiterfahren. Der Fahrer muss jetzt ein Bußgeld zahlen. Und im DFB-Pokal ist Greuther Fürth nach einem 1:2 gegen Bochum ausgeschieden. Für eine Überraschung sorgte Regionalligist Jedelo 2, der den Bundesliga-Absteiger Heidenheim aus dem Pokal warf. Und das trendet gerade online. Wir bleiben beim Fußball. Schon wieder eine neue Trophäe für den FC Bayern-Torjäger Harry Kane. Er ist vom Sportmagazin Kicker zum Fußballer des Jahres in Deutschland gewählt worden. Und Trainer des Jahres ist natürlich Bayern-Coach Vincent Kompany. Und Fußballerin des Jahres ist Julia Quinn, ebenfalls vom FC Bayern. Das Antenne Bayern Verkehrszentrum. Wir wollen, dass ihr gut ankommt. Wir starten mit der A3 Passau Richtung Nürnberg. Hier ist immer noch die Ein- und Ausfahrt Neumarkt in der Oberpfalz wegen Bergungsarbeiten gesperrt. Und die A9 Berlin Richtung Nürnberg. 5 Kilometer Stau hier zwischen Markt Schorgast und dem Dreieck Bayreuth-Kulmbach. Da braucht ihr im Moment 14 Minuten länger. Die neuesten Blitzer bayernweit nur bei uns stehen auf der A8. Auf der A8 auf Höhe Rohrdorf, auf der A73 bei Erlangenbruck. Und noch einer in Höchstadt an der Aisch, hier auf der B470. Wenn ihr noch was habt für uns, Staus oder Blitzer, ihr erreicht uns immer kostenlos unter der 0800 994 9000. Eine gute Fahrt euch.
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Das Antenne Bayern Verkehrszentrum. Wir wollen, dass ihr gut ankommt. Die A3 haben wir Würzburg Richtung Frankfurt. Bitte aufpassen, zwischen Aschaffenburg Ost und Aschaffenburg West gab es gerade eben einen Unfall. Die Unfallstelle hier ist noch ungesichert. Bitte denkt also an die Rettungsgasse. Und noch die A8 Salzburg Richtung München. Zwischen Bernau am Chiemsee und Aachen-Mühle 5 Kilometer Stau. Da braucht ihr 17 Minuten länger. Die neuesten Blitzer bayernweit nur bei uns stehen auf der B470 auf Höhe Höchstadt an der Aisch, auf der B472 auf Höhe Peißenberg und in Harburg hier auf der B25. Wenn ihr noch was habt, Staus oder Blitzer, ihr erreicht uns immer kostenlos unter der 0800 994 9000. Gute Fahrt euch.

0: Eine ganze Nacht lang über dem Abgrund baumeln, direkt an einer steilen Felswand. Würdet ihr es machen? Antenne Bayern Leike hier und der Abenteuer-Azubi Basti.
1: Abenteuer-Azubi, ja. Das Abenteuer erlebst doch du, Leike. Ich hab's nur für dich gebucht.
0: Wir machen uns ja zusammen gerade einen unvergesslichen Sommer hier bei uns im Freistaat. 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Und danach wollte ich gerne noch in einem gemütlichen Gasthof übernachten. Und jetzt bucht Basti eine Übernachtung über der Höllschlucht auf einer windigen kleinen Hängematte. Viele von euch melden sich, so wie der Tom.
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3: Ah, da haben wir, glaube ich, Komplott.
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0: 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Und wir sprechen morgen früh nochmal in Guten Morgen Bayern.
1: Likey, ich sag's jetzt nur einmal so, gell? Es gab super tolle Bilder für Insta und TikTok, wenn du es wirklich machst.
0: Jetzt hör auf.
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7: Ich sitze im Biergarten. Mein Sohn kommt und stellt mir ein frisch gezapftes Bier hin, ohne mich gefragt zu haben. Er kennt mich, weiß, was mir an so einem Sommertag im Biergarten gefällt. Eine halbe Stunde später kommt mein Schwiegersohn. Er stellt mir ein frisch gezapftes Bier hin, ohne mich gefragt zu haben. Er scheint mich auch schon zu kennen. Nochmal eine halbe Stunde später kommt eine meiner Töchter. Sie fragt mich immerhin: Ich hol dir ein Bier, Papa, ja? Eine rhetorische Frage, denn bevor ich antworten kann, ist sie schon am Bierstand. Bierselig sitze ich unter den alten Eichen und trinke. Ich denke daran, wie die Kinder klein waren, wie ich sie mit Brei gefüttert habe, mit Milch aus dem Fläschchen. Damals hatte ich keinen Gedanken daran, dass das irgendwann so wunderbar zurückgezahlt wird. Jetzt ist das wie Ernten. Man gibt den Kindern und später geben sie zurück, ohne Absprachen. Ganz einfach so. Für dich, Papa, Prost, sagt der Sohn. Und ich denke mir, was wäre an diesem Tag im Biergarten, wenn ich Vater von 10 Kindern wäre, mit 10 Schwiegerkindern. Prost und gute Nacht. Felix Leibrock, Evangelische Redaktion.
8: Das Antenne Bayern Wetter. Jetzt am späten Abend, da lösen sich die letzten Wolken am Himmel auf und dann geht's meist klar durch die Nacht bis zum frühen Morgen. Da kühlt es ab auf richtig frische 9 bis 5 Grad. Morgen zum Wochenstart, da gibt's nach örtlichem Frühnebel bayernweit viel Sonnenschein, nur im Süden. Da ziehen einige harmlose Schleierwolken durch. Die Werte, die klettern auf 21 bis 25 Grad.
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8: Mit Hendrik Daum einen schönen guten Abend. 4 Monate noch und es ist schon wieder Weihnachten. Die großen und kleinen Lebkuchenbäckereien in Nürnberg bereiten sich schon vor, wie Bayern-Reporterin Birgit Behringer in Mittelfranken berichtet.
9: Beim größten Exporteur der Stadt Lebkuchenschmidt wird schon im Dreischichtbetrieb gebacken. Aus Asien und Nordamerika liegen längst Bestellungen vor. Dort ist der Lebkuchen auch kein reines Weihnachtsgebäck. Die meisten Lebkuchen werden innerhalb Deutschlands nach Österreich oder in die Schweiz verschickt. Die handwerklichen Lebküchner hier in der Altstadt, die backen das ganze Jahr für Fans und für Touristen.
8: Die Bahngewerkschaft IVG droht mit einem bundesweiten Streik im Regionalverkehr. Sollte die Politik nicht für mehr Sicherheit sorgen? IVG-Chef Burkhardt sagte, Hintergrund sei die zunehmende Gewalt gegen Bahnpersonal. Wenn die Politik nicht bis Ende des Jahres konkret etwas unternehme, dann werde gestreikt. Laut Bundesverkehrsministerium ist aber ein entsprechendes Gesetz schon in Arbeit. Bayerns Gesundheitsministerin Gerlach hat den Vorstoß von Bundesgesundheitsminister Linnemann begrüßt, Rentenansprüche pflegender Angehöriger nicht zu kürzen. Die Kürzung war Teil der von seiner Vorgängerin Wargen geplanten Rentenreform. Häusliche Pflege sei eine wichtige Säule, so Gerlach. Auch der Kassenspitzenverband und die Deutsche Stiftung.

0: Stiftung Patientenschutz haben Linnemanns Ankündigung gelobt. Wie gefährlich ist die AfD? Braucht es eine Brandmauer oder gar ein Parteiverbot? Darüber sind sich die Deutschen laut einer aktuellen Umfrage für die Bild sehr uneinig. Ronny Thorau berichtet.
1: Haben Sie Angst vor der AfD? Auf diese Frage antworten in der Umfrage 49% mit Nein, 42% mit Ja. Überdurchschnittlich hoch ist die Angst bei Älteren. Dass die AfD rechtsextrem ist, bejaht dabei übrigens mehr als die Hälfte der Befragten. Es haben also offenbar auch Menschen keine Angst vor der AfD, obwohl sie glauben, dass sie rechtsextrem ist.
0: Formel-1-Weltmeister Lando Norris hat das erste Rennen nach der Sommerpause gewonnen. Der Engländer im McLaren setzte sich in Zandvoort beim letzten Grand Prix der Niederlande durch und gewann sein zweites Saisonrennen nacheinander. Norris verwies WM-Spitzenreiter Kimi Antonelli im Mercedes auf den zweiten Platz. Dritter wurde Antonellis Teamkollege George Russell. Und das trendet gerade online. Nix mehr mit Haaland. Da müssen alle Fans jetzt ganz stark sein. Der Hühne hat sich doch tatsächlich seine langen blonden Haare abgeschnitten und danach gleich mal seine Kumpels Pep Guardiola und Zlatan Ibrahimovic angerufen, alles auf YouTube festgehalten. Das Einzige, was ihn etwas zögern ließ, sagt Haaland, sei ein Rat von Schwedens Fußballlegende Ibrahimovic gewesen. Der ist ja ebenfalls berühmt für seinen Zopf. Der sagte, schneide dir niemals die Haare ab, denn die Kraft, die liegt im Haar, gab Haaland in dem Video lachend zu. Ja, ob er damit jetzt auf dem Platz noch schneller rennen kann, wegen weniger Luftwiderstand, man weiß es nicht. Immerhin sieht er jetzt nicht mehr aus wie ein Mädchen, sagt Haaland selbst. Das Antenne Bayern Verkehrszentrum, wir wollen, dass ihr gut ankommt. Wir starten mit der A3 Würzburg Richtung Frankfurt. Hier läuft eine Unfallaufnahme zwischen Aschaffenburg Ost und Aschaffenburg West. Aktuell deswegen 5 Kilometer Stau, da braucht ihr 33 Minuten im Moment länger. Und dann haben wir noch die A93 Holledau Richtung Regensburg. Bitte aufpassen, zwischen Elsendorf und Siegenburg, da liegen mehrere Holzbretter auf der Straße. Die neuesten Blitzer bayernweit nur bei uns stehen auf der A8 auf Höhe Rohrdorf, auf der A73 bei Erlangenbruck und in Holzkirchen hier in der Münchner Straße. Wenn ihr noch was habt, Staus oder Blitzer, ihr erreicht uns immer kostenlos unter der 0800 994 9000. Gute Fahrt euch.
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0: Das Antenne Bayern Verkehrszentrum. Wir wollen, dass ihr gut ankommt. Auf der A3 Würzburg Richtung Frankfurt laufen nach wie vor Bergungsarbeiten zwischen Aschaffenburg Ost und Aschaffenburg West. Aktuell immer noch 5 Kilometer Stau, da braucht ihr eine halbe Stunde länger. Und noch die A93 Weiden Richtung Regensburg, bitte aufpassen, zwischen Teublitz und Ponholz, da liegen größere Gegenstände auf der Fahrbahn. Die neuesten Blitzer bayernweit nur bei uns stehen auf der B299 bei Altdorf, in Bad Heilbrunn auf der B472 und in Neu-Ulm noch einer, hier in der Augsburger Straße. Wenn ihr noch was habt, Staus oder Blitzer, ihr erreicht uns immer kostenlos unter der 0800 994 9000. Gute Fahrt euch.
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0: Das Antenne Bayern Wetter. Jetzt am späten Abend, da lösen sich die letzten Wolken am Himmel auf und dann geht's meist klar durch die Nacht bis zum frühen Morgen. Da kühlt es ab auf richtig frische 9 bis 5 Grad. Morgen zum Wochenstart, da gibt's nach örtlichem Frühnebel bayernweit viel Sonnenschein, nur im Süden. Da ziehen einige harmlose Schleierwolken durch. Die Werte, die klettern auf 21 bis 25 Grad.
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0: Mit Hendrik Daum einen schönen guten Abend. Seit 2 Jahren gilt beim Autofahren ein neuer Höchstwert für den THC-Gehalt im Blut. In Schwaben merkt die Polizei das schon. Mehr von Bayern-Reporter Leon Stojanovic.
2: Es wurden deutlich weniger Verkehrsunfälle in Verbindung mit Drogen aufgenommen. Im Bereich Schwaben-Südwest sind die sogar um ein Viertel zurückgegangen. Fahrten generell unter Drogen sind aber mehr geworden. Rund 1200 bekiffte Fahrer hat die Polizei hier im letzten Jahr rausgezogen. Wie sie selbst sagen, auch folgenlos. Also teilweise gab es zwar brenzlige Situationen, bei denen wurde aber niemand verletzt.
0: Es ist einer seiner ersten Schritte als neuer Bundesgesundheitsminister. Carsten Linnemann spricht sich gegen die geplanten Einsparungen bei den Rentenansprüchen pflegender Angehöriger aus. Unterstützung bekommt er dafür von den gesetzlichen Krankenkassen und der Stiftung Patientenschutz, wie Ursula Winkler berichtet.
3: Wer seine Angehörigen pflegt, soll künftig weniger Rente als bisher bekommen. Das sehen die bisherigen Sparpläne vor. Diesen Punkt will Linnemann ändern. Er nennt die Pflegenden die Alltagshelden Deutschlands. Patientenschützer loben bereits das Ende eines politischen Irrwegs. Auch der Spitzenverband der gesetzlichen Kassen nennt die Kürzungen für Pflegende einen falschen Ansatz. Es brauche zur Finanzierung eine bessere Lösung, als weiter die Beitragszahler der Pflegeversicherung zur Kasse zu bitten, sagte Vorstandschef Blatt.
0: Die Benzinpreise in Deutschland liegen im Moment knapp unter dem Rekordhoch. Der ADAC meldet aktuell 2,17 Euro pro Liter E10. Das sind nur wenige Cent unter dem Allzeithoch von 2,20 Euro aus dem März 2022. Grund sind der Iran-Krieg und das Niedrigwasser im Rhein. Der ADAC erwartet, dass 2026 das teuerste Tankjahr überhaupt wird. Bundesfinanzminister Klingbeil macht sich unterdessen mit anderen EU-Kollegen für eine Übergewinnsteuer für Ölkonzerne stark. Die Bahngewerkschaft EVG droht mit einem bundesweiten Streik im Regionalverkehr.

0: sollte die Politik nicht für mehr Sicherheit sorgen. IVG-Chef Burkhardt sagte, Hintergrund sei die zunehmende Gewalt gegen Bahnpersonal. Wenn die Politik nicht bis Ende des Jahres konkret etwas unternehme, dann werde gestreikt. Laut Bundesverkehrsministerium ist aber ein entsprechendes Gesetz schon in Arbeit. Formel-1-Weltmeister Lando Norris hat das erste Rennen nach der Sommerpause gewonnen. Der Engländer im McLaren setzte sich in Zandvoort beim letzten Grand Prix der Niederlande durch und gewann sein zweites Saisonrennen nacheinander. Norris verwies WM-Spitzenreiter Kimi Antonelli im Mercedes auf den zweiten Platz. Dritter wurde Antonellis Teamkollege George Russell. Und das trendet gerade online. Schon wieder eine neue Trophäe für den FC Bayern Torjäger Harry Kane. Er ist vom Sportmagazin Kicker zum Fußballer des Jahres in Deutschland gewählt worden. Und Trainer des Jahres ist natürlich Bayern-Coach Vincent Kompany. Und Fußballerin des Jahres ist Julia Quinn, ebenfalls vom FC Bayern. Das Antenne Bayern Verkehrszentrum. Wir wollen, dass ihr gut ankommt. Eine Meldung haben wir von der A3 Würzburg Richtung Frankfurt. Hier laufen immer noch Bergungsarbeiten zwischen Aschaffenburg Ost und Aschaffenburg West. Deshalb jetzt 6 Kilometer Stau und ihr braucht hier im Moment 40 Minuten länger. Die neuesten Blitzer bayernweit. Nur bei uns stehen in Bad Berneck auf der B303, in Neumarkt in der Oberpfalz, in der Amberger Straße und noch einer auf der B472, hier auf Höhe Peißenberg. Wenn ihr noch was habt, Staus oder Blitzer, ihr erreicht uns immer kostenlos unter der 0800 994 9000. Gute Fahrt euch.
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Das Antenne Bayern Verkehrszentrum. Wir wollen, dass ihr gut ankommt. Eine Meldung haben wir von der A3 Würzburg Richtung Frankfurt. Hier laufen immer noch Bergungsarbeiten zwischen Aschaffenburg Ost und Aschaffenburg West. Deshalb jetzt 6 Kilometer Stau und ihr braucht hier im Moment 40 Minuten länger. Die neuesten Blitzer bayernweit nur bei uns stehen in Bad Berneck auf der B303, in Neumarkt in der Oberpfalz, in der Amberger Straße und noch einer auf der B472 hier auf Höhe Peißenberg. Wenn ihr noch was habt, Staus oder Blitzer, ihr erreicht uns immer kostenlos unter der 0800 994 9000. Gute Fahrt euch.

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0: Das Antenne Bayern Wetter. Im Moment ist der Himmel meist klar und bis zum frühen Morgen, da kühlt es ab auf richtig frische 10 bis 5 Grad. Heute zum Wochenstart, da gibt's nach örtlichem Frühnebel bayernweit viel Sonnenschein. Nur im Süden, da ziehen ein paar harmlose Wolkenfelder durch. Die Werte, die klettern heute auf 19 bis 25 Grad.
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0: Mit Hendrik Daum, grüß Gott. In der Bamberger Altstadt ist ein Auto frontal in ein Wohnhaus gerast und hat dabei die Außenwand durchbrochen. Zwei Menschen in dem Wagen wurden schwer verletzt. Das Auto fuhr zuvor durch den Außenbereich einer Gaststätte, wo zum Unfallzeitpunkt aber glücklicherweise niemand saß. Warum es zu dem Crash kam, ist noch unklar. Statiker prüfen seit dem späten Abend, ob das Haus jetzt einsturzgefährdet ist. Außenminister Wadefuhl hat die Millionenstadt Charkiw in der Ukraine besucht. Er sprach dort mit Studenten der Universität und machte sich ein Bild von den Kriegsschäden. Charkiw liegt nur rund 30 Kilometer von der Front entfernt. Russland greift die Stadt regelmäßig mit Drohnen und Raketen an. Wadefuhl sprach bei seinem Besuch von einem unheimlichen Widerstandswillen der Bewohner. Es gebe einen Geist, der russischen Gewalt zu widerstehen und das Leben aufrechtzuerhalten. Gleichzeitig versprach Wadefuhl der Ukraine weitere deutsche Unterstützung. Die Bahngewerkschaft EVG droht mit einem bundesweiten Streik im Regionalverkehr, sollte die Politik nicht für mehr Sicherheit sorgen. EVG-Chef Burkhardt sagte, Hintergrund sei die zunehmende Gewalt gegen Bahnpersonal. Wenn die Politik nicht bis Ende des Jahres konkret etwas unternehme, dann werde gestreikt. Laut Bundesverkehrsministerium ist aber ein entsprechendes Gesetz bereits in Arbeit. Wie gefährlich ist die AfD? Braucht es eine Brandmauer oder gar ein Parteiverbot? Darüber sind sich die Deutschen laut einer aktuellen Umfrage für die Bild sehr uneinig. Ronny Thorau berichtet.
2: Haben Sie Angst vor der AfD? Auf diese Frage antworten in der Umfrage 49% mit Nein, 42% mit Ja. Überdurchschnittlich hoch ist die Angst bei Älteren. Dass die AfD rechtsextrem ist, bejaht dabei übrigens mehr als die Hälfte der Befragten. Es haben also offenbar auch Menschen keine Angst vor der AfD, obwohl sie glauben, dass sie rechtsextrem ist.
0: Zum Fußball. Im DFB-Pokal ist Greuther Fürth nach einem 1:2 gegen Bochum ausgeschieden. Für eine Überraschung sorgte Regionalligist Jedelo 2, der den Bundesliga-Absteiger Heidenheim aus dem Pokal warf. In der zweiten Runde stehen auch Freiburg, Mönchengladbach, Mainz, Union Berlin, Paderborn, Dresden, Darmstadt, Magdeburg und Essen. Und das trendet gerade online. Nix mehr mit Haaland. Da müssen alle Fans jetzt ganz stark sein. Der Hühne hat sich doch tatsächlich seine langen blonden Haare abgeschnitten und danach gleich mal seine Kumpels Pep Guardiola und Zlatan Ibrahimovic angerufen, alles auf YouTube festgehalten. Das Einzige, was ihn etwas zögern ließ, sagt Haaland, sei ein Rat von Schwedens Fußballlegende Ibrahimovic gewesen. Der ist ja ebenfalls berühmt für seinen Zopf. Der sagte, schneide dir

0: Niemals die Haare ab, denn die Kraft, die liegt im Haar, gab Haaland in dem Video lachend zu. Ja, ob er damit jetzt auf dem Platz noch schneller rennen kann, wegen weniger Luftwiderstand, man weiß es nicht. Immerhin sieht er jetzt nicht mehr aus wie ein Mädchen, sagt Haaland selbst. Das Antenne Bayern Verkehrszentrum, wir wollen, dass ihr gut ankommt. Eine Meldung haben wir von der A3 Nürnberg Richtung Passau. Bitte aufpassen, zwischen Nürnberg-Mögeldorf und dem Kreuz Nürnberg, da steht auf dem Standstreifen ein unbeleuchtetes Pannenauto. Die neuesten Blitzer bayernweit nur bei uns stehen in Schweinfurt am oberen Marienbach, auf der A3 bei Sinzing und in Harburg hier auf der B25. Wenn ihr noch was habt, Staus oder Blitzer, ihr erreicht uns immer kostenlos unter der 0800 994 9000. Gute Fahrt euch.
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Das Antenne Bayern Verkehrszentrum. Wir wollen, dass ihr gut ankommt. Eine Meldung haben wir von der A3 Nürnberg Richtung Passau. Bitte aufpassen. Zwischen Nürnberg-Mögeldorf und dem Kreuz Nürnberg. Da steht auf dem Standstreifen ein unbeleuchtetes Pannenauto. Die neuesten Blitzer bayernweit. Nur bei uns stehen in Schweinfurt am oberen Marienbach, auf der A3 bei Sinzing und in Harburg hier auf der B25. Wenn ihr noch was habt, Staus oder Blitzer, ihr erreicht uns immer kostenlos unter der 0800 994 9000. Gute Fahrt euch.

0: Das Antenne Bayern Wetter. Im Moment ist der Himmel meist klar und bis zum frühen Morgen, da kühlt es ab auf richtig frische 10 bis 5 Grad. Heute zum Wochenstart, da gibt's nach örtlichem Frühnebel bayernweit viel Sonnenschein. Nur im Süden, da ziehen ein paar harmlose Wolkenfelder durch. Die Werte, die klettern heute auf 19 bis 25 Grad.
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0: Mit Hendrik Daum, grüß Gott. Bayerns Gesundheitsministerin Gerlach begrüßt den Vorstoß von Bundesgesundheitsminister Linnemann, Rentenansprüche pflegender Angehöriger doch nicht zu kürzen. Gerlach betont, dass Kürzungen das völlig falsche Signal wären, weil 83% der Pflegebedürftigen in Bayern zu Hause von Angehörigen betreut werden. Diese häusliche Pflege sei eine wichtige Säule, die nicht geschwächt werden dürfe, so Gerlach. Die Bahngewerkschaft EVG droht mit einem bundesweiten Streik im Regionalverkehr, sollte die Politik nicht für mehr Sicherheit sorgen. EVG-Chef Burkhardt sagte, Hintergrund sei die zunehmende Gewalt gegen Bahnpersonal. Wenn die Politik nicht bis Ende des Jahres konkret etwas unternehme, dann werde gestreikt. Laut Bundesverkehrsministerium ist allerdings ein entsprechendes Gesetz bereits in Arbeit. Außenminister Wadephul hat die Millionenstadt Charkiw in der Ukraine besucht. Er sprach dort mit Studenten der Universität und machte sich ein Bild von den Kriegsschäden. Charkiw liegt nur rund 30 Kilometer von der Front entfernt. Russland greift die Stadt regelmäßig mit Drohnen und Raketen an. Wadephul sprach bei seinem Besuch von einem unheimlichen Widerstandswillen der Bewohner. Es gebe einen Geist, der russischen Gewalt zu widerstehen und das Leben aufrechtzuerhalten. Gleichzeitig versprach Wadephul der Ukraine eine weitere deutsche Unterstützung. Die Benzinpreise in Deutschland liegen im Moment knapp unter dem Rekordhoch. Der ADAC meldet aktuell 2,17 Euro pro Liter E10. Das sind nur wenige Cent unter dem Allzeithoch von 2,20 Euro aus dem März 2022. Grund sind der Iran-Krieg und das Niedrigwasser im Rhein. Der ADAC erwartet, dass 2026 das teuerste Tankjahr überhaupt wird. Bundesfinanzminister Klingbeil macht sich unterdessen mit anderen EU-Kollegen für eine Übergewinnsteuer für Ölkonzerne stark. Zum Fußball. Im DFB-Pokal ist Greuther Fürth nach einem 1:2 gegen Bochum ausgeschieden. Für eine Überraschung sorgte Regionalligist Jedelo 2, der den Bundesliga-Absteiger Heidenheim aus dem Pokal warf. In der zweiten Runde stehen auch Freiburg, Mönchengladbach, Mainz, Union Berlin, Paderborn, Dresden, Darmstadt, Magdeburg und Essen. Und das trendet gerade online, der Superheldenfilm Spider-Man Brand New Day. Denn der setzt seinen Siegeszug an den Kinokassen ungebremst fort. Der Marvel-Blockbuster hat weltweit bereits rund 2,22 Milliarden Dollar eingespielt und ist auf Platz 6 der kommerziell erfolgreichsten Filme überhaupt aufgestiegen. Spider-Man Brand New Day überholt damit Star Wars, das Erwachen der Macht, und liegt jetzt nur noch ganz knapp hinter James Camerons Blockbuster Titanic. Das Antenne Bayern Verkehrszentrum. Wir wollen, dass ihr gut ankommt. Zwei Meldungen haben wir. Einmal die A3 Nürnberg Richtung Passau. Bitte aufpassen zwischen Nürnberg-Mögeldorf und dem Kreuz Nürnberg. Da steht auf dem Standstreifen ein unbeleuchtetes Pannenauto. Und dann haben wir noch die A9 Nürnberg Richtung München. Bitte auch hier vorsichtig fahren zwischen Langenbruck und dem Dreieck Holledau. Da steht auf der rechten Spur ein defekter Schwertransporter. Die neuesten Blitzer bayernweit. Nur bei uns stehen in Veitshöchheim auf der

0: B27, in Neumarkt in der Oberpfalz, in der Amberger Straße und in Neu-Ulm noch einer, hier in der Augsburger Straße. Wenn ihr noch was habt, Staus oder Blitzer, ihr erreicht uns immer kostenlos unter der 0800 994 9000. Gute Fahrt euch.
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1: Eine ganze Nacht lang über dem Abgrund baumeln, direkt an einer steilen Felswand. 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Hm? Antenne Bayern Leike hier und der Abenteuer-Azubi Basti.
2: Abenteuer-Azubi. Ja. Das Abenteuer erlebst doch du, Leike. 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
6: 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Ja.
1: Ich denke drüber nach und wir sprechen heute früh nochmal in Guten Morgen Bayern.
2: Likey, ich sag's jetzt nur einmal so, gell? Es gab super tolle Bilder für Insta und TikTok, wenn du es wirklich machst.
1: Jetzt hör auf.
7: Das Antenne Bayern Verkehrszentrum. Wir wollen, dass ihr gut ankommt. Die A6 haben wir in Nürnberg Richtung Pilsen. Bitte aufpassen, zwischen dem Kreuz Nürnberg Süd und Nürnberg Langwasser. Hier gab es einen Unfall. Dann die A6 Nürnberg Richtung Heilbronn. Auch hier bitte vorsichtig fahren, zwischen Nürnberg Langwasser und dem Kreuz Nürnberg Süd. Da steht auf der linken Spur ein Pannenauto. Und noch die A9 Nürnberg Richtung München. Hier ein defekter Schwertransporter auf der rechten Spur. Und zwar zwischen Langenbruck und dem Dreieck Holledau. Die neuesten Blitzer bayernweit nur bei uns stehen in Pfalz-Höchheim auf der B27, in Neumarkt in der Oberpfalz, in der Amberger Straße und in Neu-Ulm noch einer, hier in der Augsburger Straße. Wenn ihr noch was habt, Staus oder Blitzer, ihr erreicht uns immer kostenlos unter der 0800 994 9000. Gute Fahrt euch.

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0: 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Ihr hört's mir jetzt mit einem neuen Song mit meiner besseren Hälfte, mit Max Giesinger. Neu und ab sofort auf Antenne Bayern. 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Let's go.
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